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2: Mit Susanne Trotzki. Autofahrerinnen und Autofahrer müssen in den kommenden Tagen mit verstärkten Geschwindigkeitskontrollen rechnen. Heute beginnt die sogenannte Speed Week. Laut ADAC beteiligen sich insgesamt 13 Bundesländer an der Aktion, darunter auch Brandenburg und Berlin. Kontrolliert wird vor allem an Unfallschwerpunkten, außerdem vor Schulen, Kindergärten, Altenheimen und Krankenhäusern. Polizei und Innenministerien wollen damit schwere Verkehrsunfälle verhindern. Zu hohe Geschwindigkeit gilt als eine der häufigsten Unfallursachen. Wegen der Waldbrände in Griechenland weist das Auswärtige Amt Reisende auf mögliche Gefahren hin. Die Waldbrandgefahr sei in großen Teilen des Landes sehr hoch, heißt es auf der Internetseite des Ministeriums. Reisende sollten die Notfallbenachrichtigung auf ihrem Handy aktivieren, sich regelmäßig beim Nationalen Wetterdienst über die Lage in der Region informieren und sich an die Vorgaben der Behörden halten. Zudem wird empfohlen, eine Powerbank bei sich zu haben, um das eigene Handy möglichst lange benutzen zu können. In Ungarn drohen ab heute Engpässe bei der Stromversorgung. Grund ist die Abschaltung des einzigen Atomkraftwerks des Landes. Das AKW wurde wegen des historisch niedrigen Pegelstands der Donau vollständig heruntergefahren. Das Wasser aus dem Fluss liefert das Kühlwasser für die Anlage. Das Kraftwerk im Süden des Landes erzeugt fast die Hälfte des ungarischen Stroms. Die Regierung hat deshalb die Bevölkerung zum Stromsparen aufgerufen. Auch Industrieunternehmen sollten den Verbrauch senken. Auch in Deutschland führen die großen Flüsse derzeit extrem wenig Wasser. Der Rhein hat zum Beispiel in Köln einen Pegelstand von nur noch 67 Zentimetern. Das Fürstentum Liechtenstein meldet einen umfangreichen Cyberangriff. Nach Regierungsangaben haben Unbekannte die Daten von rund 31.000 Menschen abgegriffen. Betroffen ist ein Register mit Namen von Personen, die hinter Firmen und Stiftungen stehen. Das Verzeichnis diene der Bekämpfung von Geldwäsche und Terrorfinanzierung, heißt es. Die Regierung hat einen Krisenstab eingesetzt. Betroffene sollen so schnell wie möglich informiert werden. Die Hintergründe des Angriffs werden untersucht. Falsche Wasserwerke sind beim Versuch, eine 103-jährige Frau in Bremen zu bestehlen, offensichtlich erfolglos geblieben. Die drei Betrüger verschafften sich unter dem Vorwand, Arbeiten an der Wasserversorgung vornehmen zu müssen, Zugang zur Wohnung der Senioren, wie die Polizei berichtete. Als der 103-Jährigen die Situation merkwürdig vorkam, forderte sie die Männer lautstark zum Verlassen der Wohnung auf und griff dem Mann im Badezimmer nach Polizeiangaben dabei beherzt in den Nacken. Gestohlen wurde nichts.
1: Soweit das Neueste aus der Radio SKW Nachrichtenredaktion. 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
2: Mit Sonne geht's in den Montagmorgen, aktuell 14 Grad im Tagesverlauf. Sonnig, hochsommerlich, heiß 29 Grad. In der kommenden Nacht um 20 Grad, also wirklich mal eine laue Sommernacht. Dann morgen am Dienstag geht's erst ganz kurz mal freundlich los. Dann zieht es zu, es wird schwüldrückend mit Gewittern bei bis zu 30 Grad maximal. 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
2: A10 südlicher Berliner Ring in Richtung Dreieck-Spreeau. Zwischen Königs Wusterhausen und Niederlehme ist ein Liegenbleiber auf der Standspur. Hier gibt es Stop-and-Go mit 5 Minuten. Die B101 im Landkreis Teltow-Fleming ist zwischen Thüro und Tribin Nord wegen Brückenschäden in beiden Richtungen gesperrt. Stadtverkehr Berlin, hier ist es noch ruhig. Eine Meldung aus Treptow-Puschkinallee. Zwischen Am Flutgraben und Eichenstraße ist die Ampel außer Betrieb.
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2: A10 südlicher Berliner Ring in Richtung Dreieck-Spreeau im Schönefelder Kreuz, Wernsdorf-Niederlehmer Straße und Rüdersdorf-Hauptstraße. Und wenn Sie auch noch was gesehen haben unterwegs, Staus, Blitze, Verkehrsbehinderungen, können Sie das gerne melden und ergänzen, entweder telefonisch oder auch per WhatsApp unter 03375 52 73 60. Da, wo Sie unterwegs sind, wünsche ich eine gute, eine unfallfreie Fahrt.
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2: Und damit ist es 6 am Montag, dem 3. August. Ich hoffe, Sie hatten ein schönes, ein erholsames Wochenende. Und für alle, die heute raus müssen, einen guten Start in die neue Woche. Schön, dass Sie dabei sind. Guten Morgen.
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Hier ist Radio SKW am Montag, dem 3. August. Ich wünsche einen guten Start in die neue Woche und die dritte Sommerferienwoche. Und da gibt's tolle Tipps. Einmal, wenn wir uns aufs Rad begeben wollen mit dem ADFC, dem Allgemeinen Deutschen Fahrradclub. Der hat eine Regionalgruppe hier in Dahme-Spreewald und Tipps für die Region auf und mit dem Rad um kurz nach 7. Und ein Sommerferientipp, ganz passend natürlich auch zu den Sommerferien, was man Tolles erleben kann um kurz nach 9 bei mir. Und damit sind wir natürlich auch im August. Was ändert sich da? Mehr dazu ab kurz nach 8 dann bei mir. Und mit einfach guter Musik geht es jetzt hinein in diesen Montagmorgen. Schön, dass Sie dabei sind. Guten Morgen! Yeah.

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1: Im Schönefelder Ortsteil Großzieten müssen sich ab heute bis zum Freitag Autofahrer und Busfahrgäste auf erhebliche Einschränkungen einstellen, denn der Kreisverkehr an der Landesstraße 1175 im Bereich der Karl-Marx-Straße wird vollständig gesperrt. Fußgänger können den Gehweg während der Bauarbeiten weiterhin nutzen. Der Verkehr wird über die B96A, die Wassmannsdorfer Chaussee und die Waltersdorfer Chaussee durch den Berliner Ortsteil Rudow bis zur Johannisthaler Chaussee umgeleitet. Parallel dazu wird auch noch am Kreisverkehr Attila-Straße am Schulzenpfuhl gearbeitet. Hier regelt eine Baustellenampel den Verkehr. Von den Bauarbeiten in Großzieten betroffen ist auch der öffentliche Nahverkehr. So entfallen bei der RVS-Linie 743 mehrere Haltestellen. Mehr dazu unter gemeinde-schönefeld.de.
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7: Und damit ist es 6.30 Uhr ab 7.
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8: Mit Jörg Trotzki. Brandenburger haben ab heute das Recht, dass kaputte Elektrogeräte repariert werden. Die Regelung gilt zunächst nur für bestimmte Produkte. Darunter sind Fernseher, Waschmaschinen und Kühlschränke sowie Handys. Hier wird in den letzten Jahren ja immer stärker kritisiert, dass die Hersteller die Akkus so verbauen, dass ein Austausch oft chancenlos ist und man nahezu genötigt wird, sich ein neues Handy zu kaufen. Nun, Hersteller sind jetzt neben der Reparatur verpflichtet, Ersatzteile 7 bis 10 Jahre im Angebot zu haben. Dabei hängt die Frist nicht vom Kaufdatum ab, sondern davon, wann das jeweils letzte Modell vom Markt gegangen ist. Ziel der neuen Regelung, die natürlich deutschlandweit gilt, ist es, Elektroschrott zu vermeiden. Für die Grundschule in Wildau ist der Grundstein gelegt worden. Die Bauzeit für den neuen Campus soll 2,5 Jahre betragen, sagte man uns, damit das Gebäude für das Schuljahr 29/30 an den Start gehen kann. 750 Schüler sollen dann hier Platz haben. Zum neuen Campus gehören auch eine Sporthalle und eine Mensa, heißt es weiter. Das bisherige Schulgebäude soll dann zum Hort umfunktioniert werden. Der aktuelle Modulbau an der Fichtestraße soll wieder abgebaut werden. Der Brand auf dem Truppenübungsplatz bei Jüterbog ist erloschen. Der Regen habe die Flammen erstickt, sagte man uns. Es war der 2. Brand innerhalb von 10 Tagen. Zuletzt hatte eine Fläche von 300 Hektar gebrannt. Wegen der starken Rauchentwicklung wurden Anwohner von Jüterbog, Treuenbrietzen und Luckenwalde gebeten, Fenster und Türen geschlossen zu halten. In Brandenburg und Berlin haben, seit es möglich ist, tausende Menschen ihren Geschlechtseintrag ändern lassen. Das geht aus Zahlen der Statistiker hervor. So waren es in Berlin seit Inkrafttreten des Gesetzes im ersten Jahr rund 2500 Personen, in Brandenburg rund 800. In den meisten Fällen wurde der weibliche in einen männlichen Geschlechtereintrag geändert, heißt es weiter. Mit der Änderung muss auch der Name dem Geschlecht entsprechend geändert werden. Nach wie vor muss der Name eindeutig aufs Geschlecht hinweisen können. Dabei sind weiterhin Adelstitel, Ortsnamen, Pflanzen- und Gartenkräuter, Marken- und Comicnamen wie Gucci und Superman, aber auch Judas und Satan beispielsweise verboten. Wer sich das mit dem Geschlechtereintrag dann doch nochmal anders überlegt, darf den Eintrag nach einer Wartezeit von 12 Monaten auch wieder ändern und sich dann beispielsweise Schneewittchen nennen, denn das ist erlaubt in Deutschland. Wussten Sie das?
7: Dankeschön, Jörg.
0: Soweit das Neueste aus der Radio SKW Nachrichtenredaktion. Das Wetter.
7: Mit Sonne geht's in diesen Montagmorgen noch so ein bisschen angefrischt mit aktuell 15 Grad hier bei uns in Wildau, 14 Grad in Deutsch Wusterhausen, 14 Grad in Rüdersdorf. Es wird ein sonniger, ein sehr hochsommerlicher Tag mit 29 Grad. In der kommenden Nacht eine laue Sommernacht mit 20 Grad, dafür morgen am Dienstag erst freundlich. Dann zieht es zu, es wird schwüldrückend. Wir erwarten Gewitter bei maximal 30 Grad. 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
7: A10 südlicher Berliner Ring in Richtung Dreieck-Spreeau. Zwischen Königs Wusterhausen und Niederlehme ist ein Liegenbleiber auf der Standspur. Es gibt etwas Stop-and-Go mit 5 Minuten. B101 im Landkreis Teltow-Fleming zwischen Thüro und Trebin Nord wegen Brückenschäden ist eine Sperrung in beiden Richtungen. Stadtverkehr Berlin, Treptow-Puschkin-Allee zwischen am Flutgraben und Eichenstraße ist die Ampel kaputt.
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7: A10 südlicher Berliner Ring in Richtung Dreieck-Spreeau im Schönefelder Kreuz, Wernsdorf-Niederlehmer Straße und Rüdersdorf Hauptstraße. Und wenn Sie auch noch was gesehen haben unterwegs, Staus, Blitzer, Verkehrsbehinderungen, können Sie das gerne melden und ergänzen, entweder telefonisch oder auch per WhatsApp unter 033 75 52 73 60. Da, wo Sie unterwegs sind, eine gute, eine unfallfreie Fahrt. Damit ist es 7:04 an diesem Montagmorgen. Wir starten ordentlich durch in den August und die neue Woche mit neuen Jobs aus der Radio SKW Jobbörse. Gleich nach dem Classic dieser Stunde bei Radio SKW und Susanne Morgen.

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1: Für alle, die auf der Suche nach einer neuen Herausforderung oder einer beruflichen Umorientierung sind. Es gibt jede Menge Stellenangebote von Unternehmen aus der Region. Die AZG Auto Sitz GmbH in Zeesen sucht Verkäuferinnen und Verkäufer. Zu ihren Aufgaben gehören der Verkauf von Neu- und Gebrauchtwagen und auch die Akquise von Neu- und Bestandskunden. Sie bringen dafür Erfahrung im kaufmännischen Bereich mit. Quereinsteiger sind willkommen. Außerdem wird eine Assistentin, ein Assistent im Bereich Verkauf in Verbindung mit Marketingaufgaben, kaufmännischer und kaufmännischer Angestellte gesucht. Sie pflegen dabei die Daten von Kunden und Fahrzeugen und sind mit der Disposition und Koordination von Fahrzeugbestellungen betraut. Fahrrad Ranzinger in Königs Wusterhausen sucht Zweirad-Mechatroniker. Zu den Aufgaben gehören unter anderem die Wartung und Inspektion und Reparatur von Fahrrädern und E-Bikes, die Fehlerdiagnose und Behebung von technischen Störungen sowie die Montage von Bauteilen an Neurädern. Dazu sollten Sie eine abgeschlossene Ausbildung als Zweirad-Mechatroniker, Kfz-Mechatroniker oder eine vergleichbare Qualifikation mitbringen und technisches Verständnis für Zweiräder und Technik. Geboten wird hier bei Fahrrad Ranzinger ein modernes Arbeitsumfeld mit neuesten Werkzeugen und Technik, eine 5-Tage-Woche, 30 Tage Urlaub und ein motiviertes und freundliches Team. Die Sabelos XXL Apotheken suchen zum nächstmöglichen Zeitpunkt einen Apotheker. Wenn Sie Apotheker, Apothekerinnen, Pharmazie, Ingenieur, Ingenieurin in PTA oder PKA sind und sich beruflich verändern wollen, zu Ihren Aufgaben gehören unter anderem die Ausgabe von Arzneimitteln auf Rezept und der Verkauf von OTC-Präparaten und die kompetente Beratung der Kunden. Sie sollten ein abgeschlossenes Studium zum Apotheker, zur Apothekerin mitbringen und ein selbstständiges Arbeiten im Team. Alle genauen Infos zu diesen und vielen weiteren Stellenausschreibungen finden Sie bei uns unter radio-skw.de und alle Stellenangebote richten sich an alle Geschlechter. Bewerben Sie sich am besten schon heute. Ich drücke Ihnen auf jeden Fall ganz, ganz fest die Daumen dafür.
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1: Das Strandbad Neumühle Niederlehme am Krimnicksee bietet jede Menge Möglichkeiten zu Sport und Spiel am und im Wasser. Hauptattraktion ist die Wasserrutsche. Das Strandbad hat einen Nichtschwimmerbereich. Rettungsschwimmerinnen und Rettungsschwimmer sind vor Ort und werden immer zur Verstärkung des Teams gesucht. Und Schwimmanfängerinnen und Schwimmanfänger können bei den Seepferdchentagen die Seepferdchenprüfung ablegen. Das jetzt am 5. August, also an diesem Mittwoch, und auch am 24. August in der Zeit von 14 bis 17 Uhr. Einfach vorbeikommen und die Seepferdchenprüfung ablegen. Der Unkostenbeitrag dafür beträgt 5 Euro. Mehr dazu auf den Social-Media-Kanälen der Stadt Königs Wusterhausen, Instagram und Facebook. Stadt Königs Wusterhausen.
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0: Mit Susanne Trotzki. Autofahrerinnen und Autofahrer müssen in den kommenden Tagen mit verstärkten Geschwindigkeitskontrollen rechnen. Heute beginnt die sogenannte Speed Week. Laut ADAC beteiligen sich insgesamt 13 Bundesländer an der Aktion, darunter auch Brandenburg und Berlin. Kontrolliert wird vor allem an Unfallschwerpunkten, außerdem vor Schulen, Kindergärten, Altenheimen und Krankenhäusern. Polizei und Innenministerien wollen damit schwere Verkehrsunfälle verhindern. Zu hohe Geschwindigkeit gilt als eine der häufigsten Unfallursachen. Wegen der Waldbrände in Griechenland weist das Auswärtige Amt Reisende auf mögliche Gefahren hin. Die Waldbrandgefahr sei in großen Teilen des Landes sehr hoch, heißt es auf der Internetseite des Ministeriums. Reisende sollten die Notfallbenachrichtigung auf ihrem Handy aktivieren, sich regelmäßig beim Nationalen Wetterdienst über die Lage in der Region informieren und sich an die Vorgaben der Behörden halten. Zudem wird empfohlen, eine Powerbank bei sich zu haben, um das eigene Handy möglichst lange benutzen zu können. In Ungarn drohen ab heute Engpässe bei der Stromversorgung. Grund ist die Abschaltung des einzigen Atomkraftwerks des Landes. Das AKW wurde wegen des historisch niedrigen Pegelstands der Donau vollständig heruntergefahren. Das Wasser aus dem Fluss liefert das Kühlwasser für die Anlage. Das Kraftwerk im Süden des Landes erzeugt fast die Hälfte des ungarischen Stroms. Die Regierung hat deshalb die Bevölkerung zum Stromsparen aufgerufen. Auch Industrieunternehmen sollten den Verbrauch senken. Auch in Deutschland führen die großen Flüsse derzeit extrem wenig Wasser. Der Rhein hat zum Beispiel in Köln einen Pegelstand von nur noch 67 Zentimetern. Das Fürstentum Liechtenstein meldet einen umfangreichen Cyberangriff. Nach Regierungsangaben haben Unbekannte die Daten von rund 31.000 Menschen abgegriffen. Betroffen ist ein Register mit Namen von Personen, die hinter Firmen und Stiftungen stehen. Das Verzeichnis diene der Bekämpfung von Geldwäsche und Terrorfinanzierung, heißt es. Die Regierung hat einen Krisenstab eingesetzt. Betroffene sollen so schnell wie möglich informiert werden. Die Hintergründe des Angriffs werden untersucht. Falsche Wasserwerke sind beim Versuch, eine 103-jährige Frau in Bremen zu bestehlen, offensichtlich erfolglos geblieben. Die drei Betrüger verschafften sich unter dem Vorwand, Arbeiten an der Wasserversorgung vornehmen zu müssen, Zugang zur Wohnung der Senioren, wie die Polizei berichtete. Als der 103-Jährigen die Situation merkwürdig vorkam, forderte sie die Männer lautstark zum Verlassen der Wohnung auf und griff dem Mann im Badezimmer nach Polizeiangaben dabei beherzt in den Nacken. Gestohlen wurde nichts.
10: Soweit das Neueste aus der Radio SKW Nachrichtenredaktion. 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
0: Mit Sonne in dem Montag, aktuell 15 Grad. Im Tagesverlauf sonnig, hochsommerlich schön, 29 Grad. In der kommenden Nacht eine laue Sommernacht mit 20 Grad. Morgen am Dienstag geht es erstmal freundlich in den Tag, zieht dann zu. Es wird schwül drückend mit kräftigen Gewittern und das morgen bei maximal 30 Grad. 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
0: A10 südlicher Berliner Ring Richtung Dreieck-Spreeau. Zwischen Königs Wusterhausen und Niederlehme ist ein Fahrzeug auf der Standspur liegen geblieben. Es gibt etwas Stop-and-Go in diesem Bereich mit 5 Minuten. A12 Frankfurt-Berlin zwischen Briesen und Fürstenwalde-West in beiden Richtungen ist nur eine Spur frei. Richtung Frankfurt Stop-and-Go mit 5 Minuten. Die B101 im Landkreis Teltow-Fleming ist zwischen Thyro und Trebin-Nord wegen Brückenschäden in beiden Richtungen gesperrt. Stadtverkehr Berlin A100 Richtung Wedding zwischen Innsbrucker Platz und Schmargendorf Stau mit 10 Minuten. Richtung Treptow zwischen Detmolder Straße und Albuinstraße. Auch hier gibt es aktuell Stau mit 10 Minuten.
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0: A10 südlicher Berliner Ring in Richtung Dreieck-Spreeau im Schönefelder Kreuz, Wernsdorf, Niederlehmer Straße und Zossen-Berliner Allee. Dankeschön an Philipp für diese Meldung. Und wenn Sie auch noch was gesehen haben unterwegs, Staus, Blitzer, Verkehrsbehinderungen, können Sie das gerne melden und ergänzen. Entweder rufen Sie an oder Sie schicken das Ganze als WhatsApp direkt hier ins Studio zu mir unter 033 75 52 73 60. Da, wo Sie unterwegs sind, eine gute, eine unfallfreie Fahrt.
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0: Und damit ist es 7:04 an diesem Montagmorgen, dem 3. August. Bei dem schönen Wetter schwingen wir uns jetzt aufs Rad. Es gibt wunderschöne Strecken, viele, die man kennt und viele, die man noch gar nicht kennt. Und da haben wir uns genau schlau gemacht mit dem ADFC, dem Allgemeinen Deutschen Fahrradclub. Der hat eine Regionalstelle Dahme-Spreewald und da gibt es ganz tolle Tipps hier gleich für Sie. Schön, dass Sie dabei sind. Guten Morgen.
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0: 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Wer jetzt im Sommer gerne aufs Fahrrad steigt, der weiß, unsere Region lässt sich auf zwei Rädern besonders gut entdecken. Mal führt einen der Weg durch schattige Wälder, mal vorbei an wunderschönen Seen oder mitten hinein in malerische Orte mit Cafés und Biergärten. Mehr als 1000 Kilometer Radwege gibt es hier im Landkreis Dahme-Spreewald. Doch nicht jede Strecke ist gleichermaßen bekannt. Und an einigen Stellen gibt es aus Sicht von Radfahrerinnen und Radfahrern durchaus noch Luft nach oben. Welche Tour sich besonders für einen ersten Ausflug eignet, wo Familien entspannt unterwegs sein können, welche versteckten Lieblingsstrecken es abseits der bekannten Routen gibt und wofür sich der ADFC in der Region aktuell einsetzt, darüber haben wir mit Reinhard Kehler von der Regionalgruppe Dahme-Spreewald des Allgemeinen Deutschen Fahrradclubs gesprochen. Herr Kehler, wenn Sie jemand, der unsere Region noch nicht kennt, genau eine Fahrradtour empfehlen dürften, welche wäre das und warum?
1: Ja, natürlich gibt es ganz, ganz viele Möglichkeiten. Sagen wir so in Berlin und dann quer durch die Region würde ich mal den Dahme-Radweg empfehlen. Also da kommt man dann durch Schmöckwitz und Wernsdorf an Königswisterhausen hier schön vorbei und kommt durch Grebendorf, da gibt es eine Fahrradkirche, also kann man einfach jederzeit einkehren, mal in Ruhe lassen und dann weiter Priros und dann kann man schon mal gucken, ob man genug hat und mit dem Zug zurückfahren will oder noch weiterfahren will.
0: Und wenn man noch weiterfahren möchte, wo lang dann am besten?
1: Dann ging es nach Bergisch-Buchholz. Also von Prios könnte man zurück wieder über Grebendorf, da hätte man so eine Runde. Man könnte nach Gespuchholz fahren und dann rüber entweder nach Halbe mit dem Zug zurück oder eben noch weiter bis nach Golzen, also weiter westlich geht die Dahme lang. Oder man biegt ab dann in den Spreewald ab Bergisch-Buchholz. Ist auch sehr schön.
0: Viele suchen ja Touren für einen entspannten Tagesausflug. Welche Strecken eignen sich denn besonders für Familien oder Freizeitradlerinnen und Freizeitradler?
1: Ja, also von Königs Wusterhausen aus würde ich sagen, kann man über Zernsdorf, Kablo, Bindo fahren, meinetwegen an den Ziestsee oder doch noch bis Dolgenbrot. Das ist nicht so weit in Priros und dann zurück. Man kann aber auch sagen, wenn man von Berlin kommt, über Wernsdorf, Neuzittau fahren oder man fährt am Kanal rum, das ist auch sehr schön, aber es ist dann schon nicht so eine asphaltierte Strecke, das ist eher auch mal eine Alternative. Also man kann auch mal über Mittenwalde fahren, das ist hier am Nottekanal lang, eine sehr schöne Strecke, kann man hin und zurück, weil sie so schön ist, fahren. Man kann aber auch da eine Runde fahren, über Busendorf oder so, ja.
0: Gibt es denn echte Geheimtipps, so abseits der bekannten Routen, die selbst Einheimische noch gar nicht so entdeckt haben?
1: Also was ich sehr schön finde, ist, wenn man in Pelz durchs Dorf fährt und nicht an der großen Straße weiterfährt, also vom Gerstensee kommt meinetwegen oder von Kürbiskuh kommt, nach Pelz fährt, durchs alte Dorf fährt und da weiterfährt am hinteren Pelzer See. Das ist ein wunderschöner Weg. Zum Teil mal gibt es sandige Stellen, zum Teil gibt es mal Wurzeln, aber an sich ist es total schön, bis Großkürz zu fahren. Das ist ein Geheimtipp, weil es auch keine Ausstellung da gibt, da kann man sich ein bisschen durchfetzen.
0: Welche Tour bietet unterwegs die schönsten Möglichkeiten für eine Pause am Wasser, ein Eis oder sagen wir mal auch einen Biergartenbesuch?
1: Man könnte nach Großkürz fahren und dann ein Schwerinpäuschen machen oder ein Tollpitz. Man könnte diesen Dahme-Radweg fahren und ein Dolgenbrot sehr schön an der Dahme sitzen oder ein Priros auch schön an der Dahme sitzen oder Blossin, also wenn man meinetwegen von Priros weiterfährt über Kolberg, da ist auch eine Gaststätte und dann weiter Blossin, dann ist eine Fischerei da. Also gibt es einiges.
0: Gibt es denn etwas, für was Sie sich als ADFC gerade besonders einsetzen?
1: Also da gibt es eigentlich ständig etwas. Die ganz großen Projekte, da sind auch schon ein paar von Gott sei Dank umgesetzt worden, aber sind nach wie vor Radwege an wichtigen Verbindungsstraßen, also auf Landes- und Bundesstraßen hier, wobei aber leider beim Land kaum Geld dafür da ist in Zukunft. Aber wir sagen, dass es sowohl für touristische Interessierende als auch für Pendler ein großer Verlust ist, wenn es da keine Radverkehrsverbindung gibt und nur Autoverkehr gibt. Rund um BER, da ist gerade wieder ein Stück gemacht worden, aber wir kämpfen seit Jahren dafür, dass es bessere Radverkehrsverbindungen zwischen Berlin und dem Umland gibt. Also wenn man nicht mit der Bahn fahren will, wäre es ganz, ganz toll, auch für viele Pendler, wenn es einen Radweg gibt.
0: Dankeschön an Reinhard Kehler von der Regionalgruppe Dahme-Spreewald des Allgemeinen Deutschen Fahrradclubs. Ob gemütliche Familientour oder ausgedehnter Tagesausflug. Unsere Region hat für Radfahrerinnen und Radfahrer wirklich einiges zu bieten. Wenn Sie jetzt Lust bekommen haben, selbst in die Pedale zu treten, dann scheuen Sie sich nicht. Oder in den Worten von Reinhard Kehler, einfach machen. Alles Wissenswerte rund um das Thema Fahrrad gibt es auf der Webseite des ADFC unter adfc.de. Und die besten Fahrradstrecken vom ADFC haben wir selbstverständlich auf unseren Instagram- und Facebook-Kanälen nochmal für Sie zusammengetragen. Und das unter @radio_skw.

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1: Im Schönefelder Ortsteil Großzieten müssen sich ab heute bis zum Freitag Autofahrer und Busfahrgäste auf erhebliche Einschränkungen einstellen, denn der Kreisverkehr an der Landesstraße 1175 im Bereich der Karl-Marx-Straße wird vollständig gesperrt. Fußgänger können den Gehweg während der Bauarbeiten weiterhin nutzen. Der Verkehr wird über die B96A, die Wassmannsdorfer Chaussee und die Waltersdorfer Chaussee durch den Berliner Ortsteil Rudow bis zur Johannisthaler Chaussee umgeleitet. Parallel dazu wird auch noch am Kreisverkehr Attila-Straße am Schulzenpfuhl gearbeitet. Hier regelt eine Baustellenampel den Verkehr. Von den Bauarbeiten in Großzieten betroffen ist auch der öffentliche Nahverkehr. So entfallen bei der RVS-Linie 743 mehrere Haltestellen. Mehr dazu unter gemeinde-schönefeld.de.
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0: Und damit ist es 7:30 Uhr, 7:30.
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5: Michael Trotzki. Die Brandenburger Bäckereikette Wahl aus Bestensee hat Insolvenz angemeldet. Das Unternehmen mit rund 50 Filialen hier in Brandenburg und auch in Berlin sei in Eigenverwaltung, heißt es weiter. Als Gründe für die Insolvenz werden nicht nur gestiegene Kosten, sondern auch ein Kundenrückgang genannt. Von der Insolvenz sind rund 400 Mitarbeiter betroffen. Die ersten Filialen haben bereits am Wochenende geschlossen, unter anderem in Mittenwalde, Zossen, Potsdam und in Berlin-Schmöckwitz, heißt es weiter. Zugleich wird betont, die Bäckerei Wahl sei im Kerngeschäft gesund und wettbewerbsfähig. Das Unternehmen könne fortgeführt werden, wenn es sich verkleinere. In Südbrandenburg ist zum ersten Mal die Open-Art-Lausitz-Biennale eröffnet worden. Rund 70 regionale und internationale Künstlerinnen und Künstler nehmen daran teil, unter anderem aus den USA, Norwegen und Japan. Die Arbeiten bedienen die Sparten Malerei, Film, Theater und Tanz. Sie werden an 11 verschiedenen Orten präsentiert, unter anderem in der Kunsthalle Lausitz in Cottbus oder dem Textilmuseum in Forst. Die Open-Art-Lausitz-Biennale geht bis Sonntag, den 20. September. Der Madelower See in Cottbus ist derzeit stark von Blaualgen belastet. Von der Stadt heißt es, man sei durch eine außerplanmäßige Kontrolle darauf aufmerksam geworden. Weil Blaualgen giftig sind, sollte man derzeit nicht im Madelower See baden gehen, heißt es weiter. Auch Kinder sollten nicht am Ufer spielen. Blaualgen vermehren sich, vor allem bei Hitze stark. Zu erkennen sind sie am trüben Wasser und den blaugrünen Schlieren auf der Wasseroberfläche.
4: Soweit das Neueste aus der Radio SKW Nachrichtenredaktion. 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
0: Mit Sonne durch den Montag, aktuell 16 Grad in Königs Wusterhausen zu Aachen, Schulzendorf und Erkner. Es bleibt bei diesen schönen Aussichten also Sonne und hochsommerliches heute mit 29 Grad. In der kommenden Nacht um 20 Grad, also durchaus mal ein Draußensitzwetter. Morgen dann am Dienstag starten wir erst freundlich, dann wird es schwül drückend, also es zieht zu mit Gewittern bei maximal 30 Grad. 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
0: Vorsicht bitte auf der A10 südlicher Berliner Ring Richtung Dreieck-Spreeau in der Ausfahrt Ludwigsfelder Ost Richtung Berlin. Da liegt ein totes Tier auf der Fahrbahn. Richtung Dreieck-Spreeau zwischen Königs Wusterhausen und Niederlehme immer noch ein Liegenbleiber auf der Standspur. A12 Frankfurt-Berlin zwischen Briesen und Fürstenwalde-West. In beiden Richtungen ist nur eine Spur frei Richtung Frankfurt. Stop and go mit 5 Minuten. Und die B101 im Landkreis Teltow-Fleming ist zwischen Thürow und Tribin-Nord wegen Brückenschäden in beiden Richtungen gesperrt. Stadtverkehr Berlin A100 Richtung Wedding zwischen Innsbrucker Platz und Schmargendorf Stau. Ebenso Richtung Treptow zwischen Detmolder Straße und Albuinstraße planen sich jeweils 10 Minuten im Stau ein.
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0: A12 in Richtung Frankfurt in Höhe Spreenhagen, Königs Wusterhausen an der Koppel und Rüdersdorf-Ernst-Thälmann-Straße. Und wenn Sie auch noch was gesehen haben unterwegs, Staus, Blitzer, Verkehrsbehinderungen, können Sie das gerne melden und ergänzen, entweder telefonisch oder auch per WhatsApp unter 03375 52 73 60. Da, wo Sie unterwegs sind, eine gute, eine unfallfreie Fahrt. Damit ist es 7:58 an diesem Montagmorgen. Noch 21 Tage bis zum offiziellen Schulstart. Dann geht's auch schon wieder los. Und mit uns gibt es den schönsten ersten Schultag. Was das genau ist und warum es sich wirklich lohnt, die Schulanfänger damit zu beglücken. Dazu gleich nach dem Klassiker dieser Stunde bei Radio SKW und Susanna Morgen.

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1: Das Strandbad Neue Mühle Niederlehme am Krimnicksee bietet jede Menge Möglichkeiten zu Sport und Spiel am und im Wasser. Hauptattraktion ist die Wasserrutsche. Das Strandbad hat einen Nichtschwimmerbereich. Rettungsschwimmerinnen und Rettungsschwimmer sind vor Ort und werden immer zur Verstärkung des Teams gesucht. Und Schwimmanfängerinnen und Schwimmanfänger können bei den Seepferdchentagen die Seepferdchenprüfung ablegen. Das jetzt am 5. August, also an diesem Mittwoch, und auch am 24. August in der Zeit von 14 bis 17 Uhr. Einfach vorbeikommen und die Seepferdchenprüfung ablegen. Der Unkostenbeitrag dafür beträgt 5 Euro. Mehr dazu auf den Social-Media-Kanälen der Stadt Königs Wusterhausen, Instagram und Facebook. Stadt Königs Wusterhausen.
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3: Und damit ist es genau 8 Uhr.
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3: Mit Susanne Trotzki. Autofahrerinnen und Autofahrer müssen in den kommenden Tagen mit verstärkten Geschwindigkeitskontrollen rechnen. Heute beginnt die sogenannte Speed Week. Laut ADAC beteiligen sich insgesamt 13 Bundesländer an der Aktion, darunter auch Brandenburg und Berlin. Kontrolliert wird vor allem an Unfallschwerpunkten, außerdem vor Schulen, Kindergärten, Altenheimen und Krankenhäusern. Polizei und Innenministerien wollen damit schwere Verkehrsunfälle verhindern. Zu hohe Geschwindigkeit gilt als eine der häufigsten Unfallursachen. Wegen der Waldbrände in Griechenland weist das Auswärtige Amt Reisende auf mögliche Gefahren hin. Die Waldbrandgefahr sei in großen Teilen des Landes sehr hoch, heißt es auf der Internetseite des Ministeriums. Reisende sollten die Notfallbenachrichtigung auf ihrem Handy aktivieren, sich regelmäßig beim Nationalen Wetterdienst über die Lage in der Region informieren und sich an die Vorgaben der Behörden halten. Zudem wird empfohlen, eine Powerbank bei sich zu haben, um das eigene Handy möglichst lange benutzen zu können. In Ungarn drohen ab heute Engpässe bei der Stromversorgung. Grund ist die Abschaltung des einzigen Atomkraftwerks des Landes. Das AKW wurde wegen des historisch niedrigen Pegelstands der Donau vollständig heruntergefahren. Das Wasser aus dem Fluss liefert das Kühlwasser für die Anlage. Das Kraftwerk im Süden des Landes erzeugt fast die Hälfte des ungarischen Stroms. Die Regierung hat deshalb die Bevölkerung zum Stromsparen aufgerufen. Auch Industrieunternehmen sollten den Verbrauch senken. Auch in Deutschland führen die großen Flüsse derzeit extrem wenig Wasser. Der Rhein hat zum Beispiel in Köln einen Pegelstand von nur noch 67 Zentimetern. Das Fürstentum Liechtenstein meldet einen umfangreichen Cyberangriff. Nach Regierungsangaben haben Unbekannte die Daten von rund 31.000 Menschen abgegriffen. Betroffen ist ein Register mit Namen von Personen, die hinter Firmen und Stiftungen stehen. Das Verzeichnis diene der Bekämpfung von Geldwäsche und Terrorfinanzierung, heißt es. Die Regierung hat einen Krisenstab eingesetzt. Betroffene sollen so schnell wie möglich informiert werden. Die Hintergründe des Angriffs werden untersucht. Falsche Wasserwerker sind beim Versuch, eine 103-jährige Frau in Bremen zu bestehlen, offensichtlich erfolglos geblieben. Die drei Betrüger verschafften sich unter dem Vorwand, Arbeiten an der Wasserversorgung vornehmen zu müssen, Zugang zur Wohnung der Senioren, wie die Polizei berichtete. Als der 103-Jährigen die Situation merkwürdig vorkam, forderte sie die Männer lautstark zum Verlassen der Wohnung auf und griff dem Mann im Badezimmer nach Polizeiangaben dabei beherzt in den Nacken. Gestohlen wurde nichts.
4: Soweit das Neueste aus der Radio SKW Nachrichtenredaktion. 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
3: Schön geht's in den Montag mit aktuell 17 Grad. Im Tagesverlauf bleibt es sonnig. Es wird hochsommerlich warm mit 29 Grad. In der kommenden Nacht eine laue Sommernacht mit 20 Grad. Morgen erst freundlich. Dann zieht es zu. Es wird schwüldrückend mit Gewittern bei maximal 30 Grad. 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
3: Vorsicht bitte auf der A10 südlicher Berliner Ring Richtung Dreieck-Spreeau. In der Ausfahrt Ludwigsfelder Ost Richtung Berlin liegt ein totes Tier auf der Fahrbahn. Richtung Dreieck-Werder zwischen Genshagen und Ludwigsfelder Ost eine Ladung Split auf der Fahrbahn. Auch hier bitte Vorsicht. A12 Frankfurt-Oder. Berlin zwischen Briesen und Fürstenwalde West in beiden Richtungen ist nur eine Spur frei. In Richtung Frankfurt aktuell Stop and Go mit 5 Minuten. Die B101 im Landkreis Teltow-Fleming ist zwischen Thüringen und Trebin Nord wegen Brückenschäden in beiden Richtungen gesperrt. Stadtverkehr Berlin, A100, Ausfahrt Treptower Park, da staut es sich mit 10 Minuten und A100 Richtung Wedding zwischen Innsbrucker Platz und Schmargendorf. Auch hier gibt es aktuell Stau mit 10 Minuten.
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3: A12 in Richtung Frankfurt in Höhe Spreenhagen. Diepensee an der Koppel. Dankeschön an Jens und Schönefeld Hansgradeallee. Und wenn Sie auch noch was gesehen haben unterwegs, Staus, Blitzer, Verkehrsbehinderungen, können Sie das gerne melden und ergänzen. Entweder telefonisch oder auch per WhatsApp unter 033 75 52 73 60. Da, wo Sie unterwegs sind, eine gute, eine unfallfreie Fahrt.
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3: 8:04 an diesem Montagmorgen, 3. August, da ist ja der August. Und was sich alles ändert in diesem Monat, dazu gleich mehr hier.
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Hier ist Radio SKW und damit geht es in den August und da ändert sich so einiges. Seit dem 31. Juli gelten in Deutschland neue Vorschriften, mit denen die EU-Regelung zum Recht auf Reparatur umgesetzt wird. Das heißt, Hersteller müssen bestimmte Elektrogeräte auch nach Ablauf der zweijährigen Gewährleistungsfrist Reparaturen ermöglichen. Damit sollen Geräte länger verwendet werden können, wertvolle Ressourcen geschont und unnötige Neukäufe vermieden werden. Ab jetzt gelten neue Vorgaben für den Einsatz von künstlicher Intelligenz. Unternehmen müssen künftig deutlich kennzeichnen, wenn Bilder, Videos, Audios oder Texte mit Hilfe von KI erstellt wurden. Auch bei Chats mit KI-Systemen sollen Nutzerinnen und Nutzer klar erkennen können, dass sie nicht mit einem Menschen kommunizieren. Seit dem 1. August haben Kinder, die eingeschult werden, einen gesetzlichen Anspruch auf Ganztagsbetreuung. In den kommenden Jahren wird dieser Anspruch schrittweise auf weitere Grundschulklassen ausgeweitet. Ziel ist es, Familien im Alltag besser zu unterstützen und die Vereinbarkeit von Beruf und Familie zu erleichtern. Ab dem 12. August gelten in der EU strengere Vorschriften für Verpackungen. Ziel ist es, Verpackungsmüll zu vermeiden und den Einsatz schwer recycelbarer Kunststoffe sowie bestimmter Schadstoffe zu reduzieren. Unter anderem werden strengere Grenzwerte für sogenannte PFAs in Lebensmittelverpackungen eingeführt. Die Deutsche Bahn stellt ihr Bonusprogramm zum 1. August um. Freifahrten gibt es dann auf günstige Verbindungen teilweise schon mit weniger Punkten. Wer flexible Tickets mit freier Zugwahl nutzen möchte, muss dafür künftig allerdings deutlich mehr Punkte einlösen. Und an deutschen Flughäfen wird die digitale Fluggastabfertigung eingeführt. Wer möchte, kann dank biometrischer Erkennung verschiedene Kontrollpunkte künftig kontaktlos passieren. Das soll Wartezeiten verkürzen und den Weg bis zum Boarding beschleunigen. Alle diese Änderungen gibt es bei uns natürlich nochmal zum Nachlesen auf unseren Social Media Kanälen Instagram und Facebook @radio_skw. Und damit geht's auf in den August und das natürlich mit uns, mit Radio SKW und einfach guter Musik.

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1: Im Schönefelder Ortsteil Großzieten müssen sich ab heute bis zum Freitag Autofahrer und Busfahrgäste auf erhebliche Einschränkungen einstellen, denn der Kreisverkehr an der Landesstraße 1175 im Bereich der Karl-Marx-Straße wird vollständig gesperrt. Fußgänger können den Gehweg während der Bauarbeiten weiterhin nutzen. Der Verkehr wird über die B96A, die Wassmannsdorfer Chaussee und die Waltersdorfer Chaussee durch den Berliner Ortsteil Rudow bis zur Johannisthaler Chaussee umgeleitet. Parallel dazu wird auch noch am Kreisverkehr Attila-Straße am Schulzenpfuhl gearbeitet. Hier regelt eine Baustellenampel den Verkehr. Von den Bauarbeiten in Großzieten betroffen ist auch der öffentliche Nahverkehr. So entfallen bei der RVS-Linie 743 mehrere Haltestellen. Mehr dazu unter gemeinde-schönefeld.de.
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9: Mit Jörg Trotzki. Brandenburger haben ab heute das Recht, dass kaputte Elektrogeräte repariert werden. Die Regelung gilt zunächst nur für bestimmte Produkte, darunter sind Fernseher, Waschmaschinen und Kühlschränke sowie Handys. Hier wird in den letzten Jahren ja immer stärker kritisiert, dass die Hersteller die Akkus so verbauen, dass ein Austausch oft chancenlos ist und man nahezu genötigt wird, sich ein neues Handy zu kaufen. Nun, Hersteller sind jetzt neben der Reparatur verpflichtet, Ersatzteile 7 bis 10 Jahre im Angebot zu haben. Dabei hängt die Frist nicht vom Kaufdatum ab, sondern davon, wann das jeweils letzte Modell vom Markt gegangen ist. Ziel der neuen Regelung, die natürlich deutschlandweit gilt, ist es, Elektroschrott zu vermeiden. Für die Grundschule in Wildau ist der Grundstein gelegt worden. Die Bauzeit für den neuen Campus soll 2,5 Jahre betragen, sagte man uns, damit das Gebäude für das Schuljahr 29/30 an den Start gehen kann. 750 Schüler sollen dann hier Platz haben. Zum neuen Campus gehören auch eine Sporthalle und eine Mensa, heißt es weiter. Das bisherige Schulgebäude soll dann zum Hort umfunktioniert werden. Der aktuelle Modulbau an der Fichtestraße soll wieder abgebaut werden. Der Brand auf dem Truppenübungsplatz bei Jüterbog ist erloschen. Der Regen habe die Flammen erstickt, sagte man uns. Es war der 2. Brand innerhalb von 10 Tagen. Zuletzt hatte eine Fläche von 300 Hektar gebrannt. Wegen der starken Rauchentwicklung wurden Anwohner von Jüterbog, Treuenbrietzen und Luckenwalde gebeten, Fenster und Türen geschlossen zu halten. In Brandenburg und Berlin haben, seit es möglich ist, tausende Menschen ihren Geschlechtseintrag ändern lassen. Das geht aus Zahlen der Statistiker hervor. So waren es in Berlin seit Inkrafttreten des Gesetzes im ersten Jahr rund 2500 Personen, in Brandenburg rund 800. In den meisten Fällen wurde der weibliche in einen männlichen Geschlechtereintrag geändert, heißt es weiter. Mit der Änderung muss auch der Name dem Geschlecht entsprechend geändert werden. Nach wie vor muss der Name eindeutig aufs Geschlecht hinweisen können. Dabei sind weiterhin Adelstitel, Ortsnamen, Pflanzen- und Gartenkräuter, Marken- und Comicnamen wie Gucci und Superman, aber auch Judas und Satan beispielsweise verboten. Wer sich das mit dem Geschlechtereintrag dann doch nochmal anders überlegt, darf den Eintrag nach einer Wartezeit von 12 Monaten auch wieder ändern und sich dann beispielsweise Schneewittchen nennen, denn das ist erlaubt in Deutschland. Wussten Sie das?
10: Also ich nicht. Vielen Dank, Jörg.
8: Soweit das Neueste aus der Radio SKW Nachrichtenredaktion. 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
10: Mit Sonne geht's durch den Montag und aktuell 18 Grad in Königs Wusterhausen, so auch in Mittenwalde und in Teupitz. Im Tagesverlauf sonnig und es wird hochsommerlich. Wir erwarten bis zu 29 Grad und wirklich das bei Sonne satt. In der kommenden Nacht sehr angenehm mit 20 Grad. Morgen am Dienstag starten wir erst freundlich in den Tag. Dann im Tagesverlauf wird es aber schwüldrückend. Wir erwarten Gewitter bei maximal 30 Grad. 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
10: A12 Frankfurt. Berlin zwischen Briesen und Fürstenwalde West ist in beiden Richtungen nur eine Spur frei. In Richtung Frankfurt Stop and Go mit 5 Minuten. Die B101 im Landkreis Teltow-Fleming ist zwischen Thüringen und Tribin Nord wegen Brückenschäden in beiden Richtungen gesperrt. Gesperrt ist auch die B179 zwischen Halsgestraße zum Technologiepark und der L40 Chausseestraße. Stadtverkehr Berlin A100 Richtung Wedding zwischen Innsbrucker Platz und Schmargendorf. Stau mit 10 Minuten.
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10: A12 in Richtung Frankfurt in Höhe Spreenhagen. Diepensee an der Koppel. Dankeschön an Jens und Schönefeld-Hansgerade-Allee. Und wenn Sie auch noch was gesehen haben unterwegs, Staus, Blitze, Verkehrsbehinderungen, können Sie das gerne melden und ergänzen. Entweder telefonisch oder auch per WhatsApp unter 03375 52 73 60. Da, wo Sie unterwegs sind, eine gute, eine unfallfreie Fahrt. Damit ist es 4 Minuten nach 8:30 an diesem Montag und wir blicken gleich hier nicht nur auf die gute Nachricht des Tages, sondern auch aufs Bio-Wetter. Es ist ja ein sehr angenehmer Morgen und was das so mit unserem Körper macht, beziehungsweise wieso die Aussichten in den kommenden Tagen sind, dazu gleich nach dem, ja, Classic-Hit dieser Stunde. Und da geht es auch noch um andere Themen hier bei Radio SKW und Susanna Morgen.

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Im Sommer wird vieles ein bisschen ruhiger. Die Straßen sind leerer, viele sind im Urlaub und auch auf den Ämtern ist oft etwas weniger los als sonst. Genau deshalb ist jetzt ein guter Zeitpunkt, um eine Sache zu erledigen, die viele von uns schon länger vor sich herschieben: den Führerschein umtauschen. Denn wer noch einen alten Papierführerschein oder einen Kartenführerschein besitzt, der bis Anfang 2013 ausgestellt worden ist, sollte prüfen, ob der Pflichtumtausch bereits fällig ist. Für viele Jahrgänge ist die Frist sogar schon abgelaufen. Bis spätestens 2033 müssen sämtliche Dokumente gegen den neuen fälschungssicheren EU-Führerschein ausgetauscht werden. Der Landkreis Oder-Spree empfiehlt deshalb, das aktuelle Sommerloch zu nutzen und den Antrag ganz bequem von zu Hause auszustellen. Ein Termin in der Führerscheinstelle ist dafür nicht nötig. Das ausgefüllte Formular wird einfach zusammen mit einem biometrischen Passfoto, einer Ausweiskopie und dem alten Führerschein per Post verschickt oder in einen der Briefkästen des Landkreises, zum Beispiel in Fürstenwalde, Beeskow oder Erkner, eingeworfen. Nach der Bearbeitung kommt der neue Führerschein direkt zu Ihnen nach Hause. Übrigens müssen Sie sich keine Sorgen machen, wenn der alte Führerschein während der Bearbeitung bei der Behörde liegt und Sie in eine Fahrzeugkontrolle geraten. Sie erhalten eine Bestätigung über den laufenden Umtausch und die Polizei kann Ihre Fahrerlaubnis im Register einsehen. Alle Informationen dazu gibt es nochmal unter landkreis-oder-spree.de, denn vielleicht ist der genau jetzt der richtige Moment, diesen Punkt einfach mal von der To-Do-Liste zu streichen. Und mehr Tipps und Hinweise bei uns bei Radio SKW.

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1: Der Strandbad Neumühle Niederlehme am Krimnicksee bietet jede Menge Möglichkeiten zu Sport und Spiel am und im Wasser. Hauptattraktion ist die Wasserrutsche. Der Strandbad hat einen Nichtschwimmerbereich. Rettungsschwimmerinnen und Rettungsschwimmer sind vor Ort und werden immer zur Verstärkung des Teams gesucht. Und Schwimmanfängerinnen und Schwimmanfänger können bei den Seepferdchentagen die Seepferdchenprüfung ablegen. Das jetzt am 5. August, also an diesem Mittwoch, und auch am 24. August in der Zeit von 14 bis 17 Uhr. Einfach vorbeikommen und die Seepferdchenprüfung ablegen. Der Unkostenbeitrag dafür beträgt 5 Euro. Mehr dazu auf den Social-Media-Kanälen der Stadt Königs Wusterhausen, Instagram und Facebook. Stadt Königs Wusterhausen.
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1: Nach einer kühlen Nacht bleiben die Wetterreize heute an diesem Montag bei sommerlichen Temperaturen eher schwach ausgeprägt. Die Gräserpollen fliegen in geringer bis mittlerer Konzentration durch die Luft. Die Belastung durch Beifußpollen erreicht ein mittleres Niveau. Allergikerinnen und Allergiker müssen mit Reizungen der Augen und auch Atemwege rechnen. In den kommenden Tagen ändert sich daran nur wenig. Gräserpollen sind weiterhin in geringer bis mittlerer Konzentration in der Luft. Die Belastung durch Beifußpollen bleibt auf mittlerem Niveau. Ab morgen können Gewitter lokal und kurzzeitig für Entspannung sorgen.
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11: Und damit ist es genau 9 Uhr.
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11: Mit Susanne Trotzki. Autofahrerinnen und Autofahrer müssen in den kommenden Tagen mit verstärkten Geschwindigkeitskontrollen rechnen. Heute beginnt die sogenannte Speed Week. Laut ADAC beteiligen sich insgesamt 13 Bundesländer an der Aktion, darunter auch Brandenburg und Berlin. Kontrolliert wird vor allem an Unfallschwerpunkten, außerdem vor Schulen, Kindergärten, Altenheimen und Krankenhäusern. Polizei und Innenministerien wollen damit schwere Verkehrsunfälle verhindern. Zu hohe Geschwindigkeit gilt als eine der häufigsten Unfallursachen. Wegen der Waldbrände in Griechenland weist das Auswärtige Amt Reisende auf mögliche Gefahren hin. Die Waldbrandgefahr sei in großen Teilen des Landes sehr hoch, heißt es auf der Internetseite des Ministeriums. Reisende sollten die Notfallbenachrichtigung auf ihrem Handy aktivieren, sich regelmäßig beim Nationalen Wetterdienst über die Lage in der Region informieren und sich an die Vorgaben der Behörden halten. Zudem wird empfohlen, eine Powerbank bei sich zu haben, um das eigene Handy möglichst lange benutzen zu können. In Ungarn drohen ab heute Engpässe bei der Stromversorgung. Grund ist die Abschaltung des einzigen Atomkraftwerks des Landes. Das AKW wurde wegen des historisch niedrigen Pegelstands der Donau vollständig heruntergefahren. Das Wasser aus dem Fluss liefert das Kühlwasser für die Anlage. Das Kraftwerk im Süden des Landes erzeugt fast die Hälfte des ungarischen Stroms. Die Regierung hat deshalb die Bevölkerung zum Stromsparen aufgerufen. Auch Industrieunternehmen sollten den Verbrauch senken. Auch in Deutschland führen die großen Flüsse derzeit extrem wenig Wasser. Der Rhein hat zum Beispiel in Köln einen Pegelstand von nur noch 67 Zentimetern. Das Fürstentum Liechtenstein meldet einen umfangreichen Cyberangriff. Nach Regierungsangaben haben Unbekannte die Daten von rund 31.000 Menschen abgegriffen. Betroffen ist ein Register mit Namen von Personen, die hinter Firmen und Stiftungen stehen. Das Verzeichnis diene der Bekämpfung von Geldwäsche und Terrorfinanzierung, heißt es. Die Regierung hat einen Krisenstab eingesetzt. Betroffene sollen so schnell wie möglich informiert werden. Die Hintergründe des Angriffs werden untersucht. Falsche Wasserwerker sind beim Versuch, eine 103-jährige Frau in Bremen zu bestehlen, offensichtlich erfolglos geblieben. Die drei Betrüger verschafften sich unter dem Vorwand, Arbeiten an der Wasserversorgung vornehmen zu müssen, Zugang zur Wohnung der Senioren, wie die Polizei berichtete. Als der 103-Jährigen die Situation merkwürdig vorkam, forderte sie die Männer lautstark zum Verlassen der Wohnung auf und griff dem Mann im Badezimmer nach Polizeiangaben dabei beherzt in den Nacken. Gestohlen wurde nichts.
5: Soweit das Neueste aus der Radio SKW Nachrichtenredaktion. 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
12: Mit Sonne durch den Montagmorgen, aktuell 19 Grad. Es wird sonnig und hochsommerlich heute mit 29 Grad. In der kommenden Nacht angenehme 20 Grad. Morgen dann erst freundlich, aber dann zieht es recht schnell zu. Dann wird es schwül und drückend. Gewitter sind auch dabei. Das morgen bei 30 Grad. 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
12: Aktuell kommen Sie gut in der Region voran. Bitte daran denken, die B179 ist komplett gesperrt zwischen Halsgestraße zum Technologiepark und der L40 Chausseestraße. Das Ganze noch bis zum 7. August. Die B101 im Landkreis Teltow-Fleming ist zwischen Thüre und Trebin Nord wegen Brückenschäden in beiden Richtungen gesperrt. Stadtverkehr Berlin, A100 Richtung Wedding zwischen Innsbrucker Platz und Schmargendorf. Stau mit 10 Minuten.
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12: A12 in Richtung Frankfurt in Höhe Spreenhagen. Diepensee an der Koppel. Dankeschön an Jens und Biesko-Luchweg. Und wenn Sie jetzt noch was gesehen haben unterwegs, Staus, Blitzer, Verkehrsbehinderung, können Sie das gerne melden und ergänzen, entweder telefonisch oder auch per WhatsApp unter 033 75 52 73 60. Da, wo Sie jetzt unterwegs sind, wünsche ich eine gute, eine unfallfreie Fahrt.
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12: 9:04 an diesem Montagmorgen, dem 3. August. Es ist unglaublich. Wir starten in die dritte Sommerferienwoche und das natürlich mit tollen Tipps von uns für die Region, was es hier alles zu erleben gibt und mehr dazu gleich hier.
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1: Heute heißt es bei uns Guten Tag und Willkommen. Doch für unseren Sommerferientipp müssen wir gar nicht bis in die Niederlande fahren. Ein Stück Holland wartet nämlich ganz in der Nähe. Im Hollandpark in Schwanebeck bei Panketal gibt es weit mehr als Tulpen und Windmühlen. Knappe 40 Autominuten entfernt kann man hier einen kunterbunten Ferientag verbringen. Wer sich ausbauen möchte, findet hier einen der größten Indoor-Spielplätze in Brandenburg und Berlin mit Riesenrutschen, Ninja-Parcours, Go-Karts, Kletterelementen und riesigen Bällebädern. Gleich nebenan wartet außerdem eine Kletterhalle mit 45 Kletterwänden. Etwas ruhiger wird es in der Dschungelhalle. Dort begegnet man Erdmännchen, Chamäleon, Schildkröten und bunten Loris, bevor es weitergeht zur original holländischen Windmühle Wilhelm Moots. Im angrenzenden Museum gibt es alles Wissenswerte rund um Windmühlen, wie Windmühlen früher gearbeitet haben und warum Holzschuhe bis heute untrennbar zur holländischen Identität gehören. Wer noch nicht genügend Abenteuer hatte, kann im Außengelände Achterbahn fahren, Karussell oder Kettenkarussell ausprobieren oder den großen Rutschenturm erobern, während die Eltern durch das riesige Gartencenter flanieren. Kurz gesagt, hier kommt jeder wirklich auf seine Kosten. Der Hollandpark hat das ganze Jahr von 9 bis 19 Uhr geöffnet. Infos und Tickets zu den einzelnen Attraktionen gibt es auf der Internetseite des Parks. Ja, und wer noch mehr Tipps für die Sommerferien sucht, jeden Tag gibt es bei uns einen tollen Sommerferientipp und alle Ausflugsideen gibt es zum Nachlesen bei uns unter radioskw.de.

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1: Im Schönefelder Ortsteil Großzieten müssen sich ab heute bis zum Freitag Autofahrer und Busfahrgäste auf erhebliche Einschränkungen einstellen, denn der Kreisverkehr an der Landesstraße 1175 im Bereich der Karl-Marx-Straße wird vollständig gesperrt. Fußgänger können den Gehweg während der Bauarbeiten weiterhin nutzen. Der Verkehr wird über die B96A, die Wassmannsdorfer Chaussee und die Waltersdorfer Chaussee durch den Berliner Ortsteil Rudow bis zur Johannisthaler Chaussee umgeleitet. Parallel dazu wird auch noch am Kreisverkehr Attila-Straße am Schulzenpfuhl gearbeitet. Hier regelt eine Baustellenampel den Verkehr. Von den Bauarbeiten in Großzieten betroffen ist auch der öffentliche Nahverkehr. So entfallen bei der RVS-Linie 743 mehrere Haltestellen. Mehr dazu unter gemeinde-schönefeld.de.
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7: Michael Trotzki. Die Brandenburger Bäckereikette Wahl aus Bestensee hat Insolvenz angemeldet. Das Unternehmen mit rund 50 Filialen hier in Brandenburg und auch in Berlin sei in Eigenverwaltung, heißt es weiter. Als Gründe für die Insolvenz werden nicht nur gestiegene Kosten, sondern auch ein Kundenrückgang genannt. Von der Insolvenz sind rund 400 Mitarbeiter betroffen. Die ersten Filialen haben bereits am Wochenende geschlossen, unter anderem in Mittenwalde, Zossen, Potsdam und in Berlin-Schmöckwitz, heißt es weiter. Zugleich wird betont, die Bäckerei Wahl sei im Kerngeschäft gesund und wettbewerbsfähig. Das Unternehmen könne fortgeführt werden, wenn es sich verkleinere. In Südbrandenburg ist zum ersten Mal die Open Art Lausitz Biennale eröffnet worden. Rund 70 regionale und internationale Künstlerinnen und Künstler nehmen daran teil, unter anderem aus den USA, Norwegen und Japan. Die Arbeiten bedienen die Sparten Malerei, Film, Theater und Tanz. Sie werden an 11 verschiedenen Orten präsentiert, unter anderem in der Kunsthalle Lausitz in Cottbus oder dem Textilmuseum in Forst. Die Open Art Lausitz Biennale geht bis Sonntag, den 20. September. Der Madeloer See in Cottbus ist derzeit stark von Blaualgen belastet. Von der Stadt heißt es, man sei durch eine außerplanmäßige Kontrolle darauf aufmerksam geworden. Weil Blaualgen giftig sind, sollte man derzeit nicht im Madeloer See baden gehen, heißt es weiter. Auch Kinder sollten nicht am Ufer spielen. Blaualgen vermehren sich, vor allem bei Hitze stark. Zu erkennen sind sie am trüben Wasser und den blaugrünen Schlieren auf der Wasseroberfläche.
6: Soweit das Neueste aus der Radio SKW Nachrichtenredaktion. 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
8: Sonnig geht's durch den Montag mit aktuell 20 Grad. Hier bei uns in Wildau, so auch in Zeusden und Fürstenwalde. Im Tagesverlauf sonnig, hochsommerlich 29 Grad maximal. Und es wird wirklich schon jetzt vor extremer Hitze gewarnt. Also, weil die Sonne so stark ist, suchen Sie sich bitte ein schattiges Plätzchen. Viel, viel trinken und in der Nacht um 20 Grad. Morgen auch erstmal freundlich, dann wird es aber schwül drückend. Es können Gewitter kommen und das morgen bei bis zu 30 Grad. 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
8: Sommerferienzeit ist Baustellenzeit. So wird gebaut, unter anderem auf der A12 Frankfurt-Berlin zwischen Briesen und Fürstenwalde West. In beiden Richtungen ist nur eine Spur frei. B179, hier gibt es in dieser Woche noch eine Vollsperrung zwischen Halsgestraße zum Technologiepark und der F40 Chausseestraße. Die B101 im Landkreis Teltow-Fleming ist zwischen Thyro und Trebin Nord wegen Brückenschäden in beiden Richtungen gesperrt. Stadtverkehr Berlin A100 Richtung Wedding zwischen Innsbrucker Platz und Schmargendorf Stau mit 10 Minuten.
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8: A12 in Richtung Frankfurt in Höhe Spreenhagen. Diepensee an der Koppel. Dankeschön an Jens und Heidesee Alte Schäferei. Und wenn Sie auch noch was gesehen haben unterwegs, Staus, Blitzer, Verkehrsbehinderungen, können Sie das gerne melden und ergänzen. Entweder telefonisch oder auch per WhatsApp unter 033 75 52 73 60. Da, wo Sie unterwegs sind, wünsche ich eine gute, eine unfallfreie Fahrt. Damit ist es 3:03 an diesem Montag und in 21 Tagen, da ist er da, der erste richtige Schultag hier wieder bei uns in Brandenburg. Und wir wollen diesen ersten Schultag für die Schulanfängerinnen und Schulanfänger zu einem ganz besonderen Erlebnis machen. Einem ganz besonderen ersten Schultag. Und was sich dahinter verbirgt und wie Sie mitmachen können, dazu gleich nach dem Classic-Hit dieser Stunde bei Radio SKW und Susanna Morgen.

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1: Das Strandbad Neue Mühle Niederlehme am Krimnicksee bietet jede Menge Möglichkeiten zu Sport und Spiel am und im Wasser. Hauptattraktion ist die Wasserrutsche. Das Strandbad hat einen Nichtschwimmerbereich. Rettungsschwimmerinnen und Rettungsschwimmer sind vor Ort und werden immer zur Verstärkung des Teams gesucht. Und Schwimmanfängerinnen und Schwimmanfänger können bei den Seepferdchentagen die Seepferdchenprüfung ablegen. Das jetzt am 5. August, also an diesem Mittwoch, und auch am 24. August in der Zeit von 14 bis 17 Uhr. Einfach vorbeikommen und die Seepferdchenprüfung ablegen. Der Unkostenbeitrag dafür beträgt 5 Euro. Mehr dazu auf den Social-Media-Kanälen der Stadt Königs Wusterhausen, Instagram und Facebook. Stadt Königs Wusterhausen.
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1: Mit Susanne Trotzki. In ihrer ersten Reaktion nach dem massenhaften Andrang von Migranten auf die spanische Exklave Ceuta hat die marokkanische Regierung den Zwischenfall unter anderem mit Falschinformationen im Internet erklärt. Der Andrang der Migranten sei nicht organisiert gewesen, sondern spontan zustande gekommen, sagte ein Sprecher des Innenministeriums. Er machte die Verbreitung falscher Infos im Netz, Aktivitäten von Schleusern und eine Falschinterpretation eines spanischen Gerichtsurteils verantwortlich, das die Rückführung begrenzt. Die schweren Waldbrände in Griechenland sind weiter außer Kontrolle. Das größte Feuer westlich der Hauptstadt Athen hat sich ausgebreitet. Die Flammen bedrohen weiterhin die Stadt Megara mit etwa 36.000 Einwohnern. Über 10.000 Hektar Wald sind schon zerstört. Nach Angaben der Behörden kamen gestern Pilot und Co-Pilot eines Löschhubschraubers ums Leben. Sie waren im Flug mit einem zweiten Helikopter zusammengestoßen und abgestürzt. Die Crew des anderen Hubschraubers überlebte. In Spanien hat sich die Lage dagegen deutlich entspannt. Auch in Frankreich bleibt die Situation trotz einiger neuer Feuer stabil. Der Ölpreis ist nach dem von US-Präsident Trump abgesagten Angriff auf den Iran deutlich gesunken. Ein Barrel, 159 Liter der Referenzsorte Brent, zur Lieferung im Oktober kostete am Montagmorgen etwa über 83 US-Dollar, also knapp 7% weniger. Zuvor hatte Trump den seinen Worten nach größten Angriff des US-Militärs seit dem Zweiten Weltkrieg vorerst abgesagt, um neuen Verhandlungen mit dem Iran eine Chance zu geben. Doch die Börsen in Ostasien reagieren darauf bisher wenig euphorisch. Angesichts des Niedrigwassers am Rhein soll eine nationale Taskforce nach dem Willen von Nordrhein-Westfalens Verkehrsminister Krischer rasch Maßnahmen abstimmen. Dazu zählten zusätzliche Lagerkapazitäten in Häfen für Gefahrengüter, zusätzliche Bahnkapazitäten und die Frage, wie priorisiert werden kann, was transportiert werden soll, sagte er laut Medienberichten. Ein solches Vorgehen habe sich schon 2018 bewährt. Die Polizei ist in den nächsten Tagen verstärkt Temposündern auf den Straßen auf der Spur. Heute am Montag beginnt der sogenannte Blitzermarathon, auch Speed Week genannt. Laut dem ADAC beteiligen sich daran mehrere Bundesländer, unter anderem auch Brandenburg und Berlin. Die Aktion fällt diesmal mitten in die Ferienzeit. Das Ziel, schwere Unfälle verhindern. Insbesondere an Unfallschwerpunkten müssen Autofahrer mit Tempokontrollen rechnen. Anders als bei der Aktion im Frühjahr gibt es laut ADAC diesmal keinen Hauptkontrolltag.
0: Soweit das Neueste aus der Radio SKW Nachrichtenredaktion. 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
6: Mit Jörg Trotzki. Brandenburger haben ab heute das Recht, dass kaputte Elektrogeräte repariert werden. Die Regelung gilt zunächst nur für bestimmte Produkte, darunter sind Fernseher, Waschmaschinen und Kühlschränke sowie Handys. Hier wird in den letzten Jahren ja immer stärker kritisiert, dass die Hersteller die Akkus so verbauen, dass ein Austausch oft chancenlos ist und man nahezu genötigt wird, sich ein neues Handy zu kaufen. Nun, Hersteller sind jetzt neben der Reparatur verpflichtet, Ersatzteile 7 bis 10 Jahre im Angebot zu haben. Dabei hängt die Frist nicht vom Kaufdatum ab, sondern davon, wann das jeweils letzte Modell vom Markt gegangen ist. Ziel der neuen Regelung, die natürlich deutschlandweit gilt, ist es, Elektroschrott zu vermeiden. Für die Grundschule in Wildau ist der Grundstein gelegt worden. Die Bauzeit für den neuen Campus soll 2,5 Jahre betragen, sagte man uns, damit das Gebäude für das Schuljahr 29/30 an den Start gehen kann. 750 Schüler sollen dann hier Platz haben. Zum neuen Campus gehören auch eine Sporthalle und eine Mensa, heißt es weiter. Das bisherige Schulgebäude soll dann zum Hort umfunktioniert werden. Der aktuelle Modulbau an der Fichtestraße soll wieder abgebaut werden. Der Brand auf dem Truppenübungsplatz bei Jüterbog ist erloschen. Der Regen habe die Flammen erstickt, sagte man uns. Es war der zweite Brand innerhalb von 10 Tagen. Zuletzt hatte eine Fläche von 300 Hektar gebrannt. Wegen der starken Rauchentwicklung wurden Anwohner von Jüterbog, Treuenbrietzen und Luckenwalde gebeten, Fenster und Türen geschlossen zu halten.
0: Soweit das Neueste aus der Radio SKW Nachrichtenredaktion.

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3: Mit Susanne Trotzki. In ihrer ersten Reaktion nach dem massenhaften Andrang von Migranten auf die spanische Exklave Ceuta hat die marokkanische Regierung den Zwischenfall unter anderem mit Falschinformationen im Internet erklärt. Der Andrang der Migranten sei nicht organisiert gewesen, sondern spontan zustande gekommen, sagte ein Sprecher des Innenministeriums. Er machte die Verbreitung falscher Infos im Netz, Aktivitäten von Schleusern und eine Falschinterpretation eines spanischen Gerichtsurteils verantwortlich, das die Rückführung begrenzt. Die schweren Waldbrände in Griechenland sind weiter außer Kontrolle. Das größte Feuer westlich der Hauptstadt Athen hat sich ausgebreitet. Die Flammen bedrohen weiterhin die Stadt Megara mit etwa 36.000 Einwohnern. Über 10.000 Hektar Wald sind schon zerstört. Nach Angaben der Behörden kamen gestern Pilot und Co-Pilot eines Löschhubschraubers ums Leben. Sie waren im Flug mit einem zweiten Helikopter zusammengestoßen und abgestürzt. Die Crew des anderen Hubschraubers überlebte. In Spanien hat sich die Lage dagegen deutlich entspannt. Auch in Frankreich bleibt die Situation trotz einiger neuer Feuer stabil. Der Ölpreis ist nach dem von US-Präsident Trump abgesagten Angriff auf den Iran deutlich gesunken. Ein Barrel, 159 Liter der Referenzsorte Brent, zur Lieferung im Oktober kostete am Montagmorgen etwa über 83 US-Dollar, also knapp 7% weniger. Zuvor hatte Trump den seinen Worten nach größten Angriff des US-Militärs seit dem Zweiten Weltkrieg vorerst abgesagt, um neuen Verhandlungen mit dem Iran eine Chance zu geben. Doch die Börsen in Ostasien reagieren darauf bisher wenig euphorisch. Angesichts des Niedrigwassers am Rhein soll eine nationale Taskforce nach dem Willen von Nordrhein-Westfalens Verkehrsminister Krischer rasch Maßnahmen abstimmen. Dazu zählten zusätzliche Lagerkapazitäten in Häfen für Gefahrengüter, zusätzliche Bahnkapazitäten und die Frage, wie priorisiert werden kann, was transportiert werden soll, sagte er laut Medienberichten. Ein solches Vorgehen habe sich schon 2018 bewährt. Die Polizei ist in den nächsten Tagen verstärkt Temposündern auf den Straßen auf der Spur. Heute am Montag beginnt der sogenannte Blitzermarathon, auch Speed Week genannt. Laut dem ADAC beteiligen sich daran mehrere Bundesländer, unter anderem auch Brandenburg und Berlin. Die Aktion fällt diesmal mitten in die Ferienzeit. Das Ziel, schwere Unfälle verhindern. Insbesondere an Unfallschwerpunkten müssen Autofahrer mit Tempokontrollen rechnen. Anders als bei der Aktion im Frühjahr gibt es laut ADAC diesmal keinen Hauptkontrolltag.
2: Soweit das Neueste aus der Radio SKW Nachrichtenredaktion. 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
7: Michael Trotzki. Die Brandenburger Bäckereikette Wahl aus Bestensee hat Insolvenz angemeldet. Das Unternehmen mit rund 50 Filialen hier in Brandenburg und auch in Berlin sei in Eigenverwaltung, heißt es weiter. Als Gründe für die Insolvenz werden nicht nur gestiegene Kosten, sondern auch ein Kundenrückgang genannt. Von der Insolvenz sind rund 400 Mitarbeiter betroffen. Die ersten Filialen haben bereits am Wochenende geschlossen, unter anderem in Mittenwalde, Zossen, Potsdam und in Berlin-Schmöckwitz, heißt es weiter. Zugleich wird betont, die Bäckerei Wahl sei im Kerngeschäft gesund und wettbewerbsfähig. Das Unternehmen könne fortgeführt werden, wenn es sich verkleinere. In Südbrandenburg ist zum ersten Mal die Open Art Lausitz Biennale eröffnet worden. Rund 70 regionale und internationale Künstlerinnen und Künstler nehmen daran teil, unter anderem aus den USA, Norwegen und Japan. Die Arbeiten bedienen die Sparten Malerei, Film, Theater und Tanz. Sie werden an 11 verschiedenen Orten präsentiert, unter anderem in der Kunsthalle Lausitz in Cottbus oder dem Textilmuseum in Forst. Die Open Art Lausitz Biennale geht bis Sonntag, den 20. September. Der Madeloher See in Cottbus ist derzeit stark von Blaualgen belastet. Von der Stadt heißt es, man sei durch eine außerplanmäßige Kontrolle darauf aufmerksam geworden. Weil Blaualgen giftig sind, sollte man derzeit nicht im Madeloher See baden gehen, heißt es weiter. Auch Kinder sollten nicht am Ufer spielen. Blaualgen vermehren sich, vor allem bei Hitze stark. Zu erkennen sind sie am trüben Wasser und den blaugrünen Schlieren auf der Wasseroberfläche.
6: Soweit das Neueste aus der Radio SKW Nachrichtenredaktion.

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9: Mit Susanne Trotzki. In ihrer ersten Reaktion nach dem massenhaften Andrang von Migranten auf die spanische Exklave Ceuta hat die marokkanische Regierung den Zwischenfall unter anderem mit Falschinformationen im Internet erklärt. Der Andrang der Migranten sei nicht organisiert gewesen, sondern spontan zustande gekommen, sagte ein Sprecher des Innenministeriums. Er machte die Verbreitung falscher Infos im Netz, Aktivitäten von Schleusern und eine Falschinterpretation eines spanischen Gerichtsurteils verantwortlich, das die Rückführung begrenzt. Die schweren Waldbrände in Griechenland sind weiter außer Kontrolle. Das größte Feuer westlich der Hauptstadt Athen hat sich ausgebreitet. Die Flammen bedrohen weiterhin die Stadt Megara mit etwa 36.000 Einwohnern. Über 10.000 Hektar Wald sind schon zerstört. Nach Angaben der Behörden kamen gestern Pilot und Co-Pilot eines Löschhubschraubers ums Leben. Sie waren im Flug mit einem zweiten Helikopter zusammengestoßen und abgestürzt. Die Crew des anderen Hubschraubers überlebte. In Spanien hat sich die Lage dagegen deutlich entspannt. Auch in Frankreich bleibt die Situation trotz einiger neuer Feuer stabil. Der Ölpreis ist nach dem von US-Präsident Trump abgesagten Angriff auf den Iran deutlich gesunken. Ein Barrel, 159 Liter der Referenzsorte Brent zur Lieferung im Oktober, kostete am Montagmorgen etwa über 83 US-Dollar, also knapp 7% weniger. Zuvor hatte Trump den seinen Worten nach größten Angriff des US-Militärs seit dem Zweiten Weltkrieg vorerst abgesagt, um neuen Verhandlungen mit dem Iran eine Chance zu geben. Doch die Börsen in Ostasien reagieren darauf bisher wenig euphorisch. Angesichts des Niedrigwassers am Rhein soll eine nationale Taskforce nach dem Willen von Nordrhein-Westfalens Verkehrsminister Krischer rasch Maßnahmen abstimmen. Dazu zählten zusätzliche Lagerkapazitäten in Häfen für Gefahrengüter, zusätzliche Bahnkapazitäten und die Frage, wie priorisiert werden kann, was transportiert werden soll, sagte er laut Medienberichten. Ein solches Vorgehen habe sich schon 2018 bewährt. Die Polizei ist in den nächsten Tagen verstärkt Temposündern auf den Straßen auf der Spur. Heute am Montag beginnt der sogenannte Blitzermarathon, auch Speed Week genannt. Laut dem ADAC beteiligen sich daran mehrere Bundesländer, unter anderem auch Brandenburg und Berlin. Die Aktion fällt diesmal mitten in die Ferienzeit. Das Ziel, schwere Unfälle verhindern. Insbesondere an Unfallschwerpunkten müssen Autofahrer mit Tempokontrollen rechnen. Anders als bei der Aktion im Frühjahr gibt es laut ADAC diesmal keinen Hauptkontrolltag.
8: Soweit das Neueste aus der Radio SKW Nachrichtenredaktion. 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
8: Mit Jörg Trotzki. Brandenburger haben ab heute das Recht, dass kaputte Elektrogeräte repariert werden. Die Regelung gilt zunächst nur für bestimmte Produkte, darunter sind Fernseher, Waschmaschinen und Kühlschränke sowie Handys. Hier wird in den letzten Jahren ja immer stärker kritisiert, dass die Hersteller die Akkus so verbauen, dass ein Austausch oft chancenlos ist und man nahezu genötigt wird, sich ein neues Handy zu kaufen. Nun, Hersteller sind jetzt neben der Reparatur verpflichtet, Ersatzteile 7 bis 10 Jahre im Angebot zu haben. Dabei hängt die Frist nicht vom Kaufdatum ab, sondern davon, wann das jeweils letzte Modell vom Markt gegangen ist. Ziel der neuen Regelung, die natürlich deutschlandweit gilt, ist es, Elektroschrott zu vermeiden. Für die Grundschule in Wildau ist der Grundstein gelegt worden. Die Bauzeit für den neuen Campus soll 2,5 Jahre betragen, sagte man uns, damit das Gebäude für das Schuljahr 29/30 an den Start gehen kann. 750 Schüler sollen dann hier Platz haben. Zum neuen Campus gehören auch eine Sporthalle und eine Mensa, heißt es weiter. Das bisherige Schulgebäude soll dann zum Hort umfunktioniert werden. Der aktuelle Modulbau an der Fichtestraße soll wieder abgebaut werden. Der Brand auf dem Truppenübungsplatz bei Jüterbog ist erloschen. Der Regen habe die Flammen erstickt, sagte man uns. Es war der 2. Brand innerhalb von 10 Tagen. Zuletzt hatte eine Fläche von 300 Hektar gebrannt. Wegen der starken Rauchentwicklung wurden Anwohner von Jüterbog, Treuenbrietzen und Luckenwalde gebeten, Fenster und Türen geschlossen zu halten.
7: Soweit das Neueste aus der Radio SKW Nachrichtenredaktion.

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6: Mit Susanne Trotzki. In ihrer ersten Reaktion nach dem massenhaften Andrang von Migranten auf die spanische Exklave Ceuta hat die marokkanische Regierung den Zwischenfall unter anderem mit Falschinformationen im Internet erklärt. Der Andrang der Migranten sei nicht organisiert gewesen, sondern spontan zustande gekommen, sagte ein Sprecher des Innenministeriums. Er machte die Verbreitung falscher Infos im Netz, Aktivitäten von Schleusern und eine Falschinterpretation eines spanischen Gerichtsurteils verantwortlich, das die Rückführung begrenzt. Die schweren Waldbrände in Griechenland sind weiter außer Kontrolle. Das größte Feuer westlich der Hauptstadt Athen hat sich ausgebreitet. Die Flammen bedrohen weiterhin die Stadt Megara mit etwa 36.000 Einwohnern. Über 10.000 Hektar Wald sind schon zerstört. Nach Angaben der Behörden kamen gestern Pilot und Co-Pilot eines Löschhubschraubers ums Leben. Sie waren im Flug mit einem zweiten Helikopter zusammengestoßen und abgestürzt. Die Crew des anderen Hubschraubers überlebte. In Spanien hat sich die Lage dagegen deutlich entspannt. Auch in Frankreich bleibt die Situation trotz einiger neuer Feuer stabil. Der Ölpreis ist nach dem von US-Präsident Trump abgesagten Angriff auf den Iran deutlich gesunken. Ein Barrel, 159 Liter der Referenzsorte Brent, zur Lieferung im Oktober kostete am Montagmorgen etwa über 83 US-Dollar, also knapp 7% weniger. Zuvor hatte Trump den seinen Worten nach größten Angriff des US-Militärs seit dem Zweiten Weltkrieg vorerst abgesagt, um neuen Verhandlungen mit dem Iran eine Chance zu geben. Doch die Börsen in Ostasien reagieren darauf bisher wenig euphorisch. Angesichts des Niedrigwassers am Rhein soll eine nationale Taskforce nach dem Willen von Nordrhein-Westfalens Verkehrsminister Krischer rasch Maßnahmen abstimmen. Dazu zählten zusätzliche Lagerkapazitäten in Häfen für Gefahrengüter, zusätzliche Bahnkapazitäten und die Frage, wie priorisiert werden kann, was transportiert werden soll, sagte er laut Medienberichten. Ein solches Vorgehen habe sich schon 2018 bewährt. Die Polizei ist in den nächsten Tagen verstärkt Temposündern auf den Straßen auf der Spur. Heute am Montag beginnt der sogenannte Blitzermarathon, auch Speed Week genannt. Laut dem ADAC beteiligen sich daran mehrere Bundesländer, unter anderem auch Brandenburg und Berlin. Die Aktion fällt diesmal mitten in die Ferienzeit. Das Ziel, schwere Unfälle verhindern. Insbesondere an Unfallschwerpunkten müssen Autofahrer mit Tempokontrollen rechnen. Anders als bei der Aktion im Frühjahr gibt es laut ADAC diesmal keinen Hauptkontrolltag.
5: Soweit das Neueste aus der Radio SKW Nachrichtenredaktion. 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
3: Michael Trotzki. Die Brandenburger Bäckereikette Wahl aus Bestensee hat Insolvenz angemeldet. Das Unternehmen mit rund 50 Filialen hier in Brandenburg und auch in Berlin sei in Eigenverwaltung, heißt es weiter. Als Gründe für die Insolvenz werden nicht nur gestiegene Kosten, sondern auch ein Kundenrückgang genannt. Von der Insolvenz sind rund 400 Mitarbeiter betroffen. Die ersten Filialen haben bereits am Wochenende geschlossen, unter anderem in Mittenwalde, Zossen, Potsdam und in Berlin-Schmöckwitz, heißt es weiter. Zugleich wird betont, die Bäckerei Wahl sei im Kerngeschäft gesund und wettbewerbsfähig. Das Unternehmen könne fortgeführt werden, wenn es sich verkleinere. In Südbrandenburg ist zum ersten Mal die Open Art Lausitz Biennale eröffnet worden. Rund 70 regionale und internationale Künstlerinnen und Künstler nehmen daran teil, unter anderem aus den USA, Norwegen und Japan. Die Arbeiten bedienen die Sparten Malerei, Film, Theater und Tanz. Sie werden an 11 verschiedenen Orten präsentiert, unter anderem in der Kunsthalle Lausitz in Cottbus oder dem Textilmuseum in Forst. Die Open Art Lausitz Biennale geht bis Sonntag, den 20. September. Der Madeloer See in Cottbus ist derzeit stark von Blaualgen belastet. Von der Stadt heißt es, man sei durch eine außerplanmäßige Kontrolle darauf aufmerksam geworden. Weil Blaualgen giftig sind, sollte man derzeit nicht im Madeloer See baden gehen, heißt es weiter. Auch Kinder sollten nicht am Ufer spielen. Blaualgen vermehren sich, vor allem bei Hitze stark. Zu erkennen sind sie am trüben Wasser und den blaugrünen Schlieren auf der Wasseroberfläche.
0: Soweit das Neueste aus der Radio SKW Nachrichtenredaktion.

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0: Mit Susanne Trotzki. In ihrer ersten Reaktion nach dem massenhaften Andrang von Migranten auf die spanische Exklave Ceuta hat die marokkanische Regierung den Zwischenfall unter anderem mit Falschinformationen im Internet erklärt. Der Andrang der Migranten sei nicht organisiert gewesen, sondern spontan zustande gekommen, sagte ein Sprecher des Innenministeriums. Er machte die Verbreitung falscher Infos im Netz, Aktivitäten von Schleusern und eine Falschinterpretation eines spanischen Gerichtsurteils verantwortlich, das die Rückführung begrenzt. Die schweren Waldbrände in Griechenland sind weiter außer Kontrolle. Das größte Feuer westlich der Hauptstadt Athen hat sich ausgebreitet. Die Flammen bedrohen weiterhin die Stadt Megara mit etwa 36.000 Einwohnern. Über 10.000 Hektar Wald sind schon zerstört. Nach Angaben der Behörden kamen gestern Pilot und Co-Pilot eines Löschhubschraubers ums Leben. Sie waren im Flug mit einem zweiten Helikopter zusammengestoßen und abgestürzt. Die Crew des anderen Hubschraubers überlebte. In Spanien hat sich die Lage dagegen deutlich entspannt. Auch in Frankreich bleibt die Situation trotz einiger neuer Feuer stabil. Der Ölpreis ist nach dem von US-Präsident Trump abgesagten Angriff auf den Iran deutlich gesunken. Ein Barrel, 159 Liter der Referenzsorte Brent zur Lieferung im Oktober, kostete am Montagmorgen etwa über 83 US-Dollar, also knapp 7% weniger. Zuvor hatte Trump den seinen Worten nach größten Angriff des US-Militärs seit dem Zweiten Weltkrieg vorerst abgesagt, um neuen Verhandlungen mit dem Iran eine Chance zu geben. Doch die Börsen in Ostasien reagieren darauf bisher wenig euphorisch. Angesichts des Niedrigwassers am Rhein soll eine nationale Taskforce nach dem Willen von Nordrhein-Westfalens Verkehrsminister Krischer rasch Maßnahmen abstimmen. Dazu zählten zusätzliche Lagerkapazitäten in Häfen für Gefahrengüter, zusätzliche Bahnkapazitäten und die Frage, wie priorisiert werden kann, was transportiert werden soll, sagte er laut Medienberichten. Ein solches Vorgehen habe sich schon 2018 bewährt. Die Polizei ist in den nächsten Tagen verstärkt Temposündern auf den Straßen auf der Spur. Heute am Montag beginnt der sogenannte Blitzermarathon, auch Speed Week genannt. Laut dem ADAC beteiligen sich daran mehrere Bundesländer, unter anderem auch Brandenburg und Berlin. Die Aktion fällt diesmal mitten in die Ferienzeit. Das Ziel, schwere Unfälle verhindern. Insbesondere an Unfallschwerpunkten müssen Autofahrer mit Tempokontrollen rechnen. Anders als bei der Aktion im Frühjahr gibt es laut ADAC diesmal keinen Hauptkontrolltag.
5: Soweit das Neueste aus der Radio SKW Nachrichtenredaktion. Das Wetter.
6: Unsere Region zeigt sich zum Wochenstart von ihrer sommerlichen Seite. 29 Grad und einen Sonne-Wolken-Mix gibt's hier bei uns in Wildau. Im Tagesverlauf bleibt es freundlich. In der kommenden Nacht geht es runter auf 19 Grad. Auch am Dienstag erwartet uns ein insgesamt freundlicher Tag. Allerdings sind gelegentlich Schauer oder gebietsweise auch Gewitter möglich. Die Höchstwerte liegen dabei um 33 Grad und Tiefstwerte um 20 Grad.
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6: Die B179 in Königs Wusterhausen ist zwischen dem Technologiepark und der Luckenwalder Straße auch in dieser Woche nicht befahrbar. Auch die Kreuzung in Deutsch-Wusterhausen ist komplett gesperrt. Die Umleitung führt über die Autobahn vom A10 Center über das Schönefelder Kreuz und Rago bis Bestensee. Ansonsten kommen Sie an diesem Nachmittag gut durch auf den Straßen unserer Region.
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6: Blitzer. Geblitzt wird heute auf der A12 Höhe Fürstenwalde, Schönefeld L402 und in Unterspreewald Hohenbrücker Straße.
7: 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Wenn Sie auch noch was gesehen haben unterwegs, Staus oder Blitzer, gerne bei uns melden. Entweder anrufen oder auch ganz einfach per WhatsApp direkt zu uns ins Studio. 033 75 52 73 60.
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1: Im Schönefelder Ortsteil Großzieten müssen sich ab heute bis zum Freitag Autofahrer und Busfahrgäste auf erhebliche Einschränkungen einstellen, denn der Kreisverkehr an der Landesstraße 1175 im Bereich der Karl-Marx-Straße wird vollständig gesperrt. Fußgänger können den Gehweg während der Bauarbeiten weiterhin nutzen. Der Verkehr wird über die B96A, die Wassmannsdorfer Chaussee und die Waltersdorfer Chaussee durch den Berliner Ortsteil Rudow bis zur Johannisthaler Chaussee umgeleitet. Parallel dazu wird auch noch am Kreisverkehr Attila-Straße am Schulzenpfuhl gearbeitet. Hier regelt eine Baustellenampel den Verkehr. Von den Bauarbeiten in Großzieten betroffen ist auch der öffentliche Nahverkehr. So entfallen bei der RVS-Linie 743 mehrere Haltestellen. Mehr dazu unter gemeinde-schönefeld.de.
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8: Mit Jörg Trotzki. Brandenburger haben ab heute das Recht, dass kaputte Elektrogeräte repariert werden. Die Regelung gilt zunächst nur für bestimmte Produkte, darunter sind Fernseher, Waschmaschinen und Kühlschränke sowie Handys. Hier wird in den letzten Jahren ja immer stärker kritisiert, dass die Hersteller die Akkus so verbauen, dass ein Austausch oft chancenlos ist und man nahezu genötigt wird, sich ein neues Handy zu kaufen. Nun, Hersteller sind jetzt neben der Reparatur verpflichtet, Ersatzteile 7 bis 10 Jahre im Angebot zu haben. Dabei hängt die Frist nicht vom Kaufdatum ab, sondern davon, wann das jeweils letzte Modell vom Markt gegangen ist. Ziel der neuen Regelung, die natürlich deutschlandweit gilt, ist es, Elektroschrott zu vermeiden. Für die Grundschule in Wildau ist der Grundstein gelegt worden. Die Bauzeit für den neuen Campus soll 2,5 Jahre betragen, sagte man uns, damit das Gebäude für das Schuljahr 29/30 an den Start gehen kann. 750 Schüler sollen dann hier Platz haben. Zum neuen Campus gehören auch eine Sporthalle und eine Mensa, heißt es weiter. Das bisherige Schulgebäude soll dann zum Hort umfunktioniert werden. Der aktuelle Modulbau an der Fichtestraße soll wieder abgebaut werden. Der Brand auf dem Truppenübungsplatz bei Jüterbog ist erloschen. Der Regen habe die Flammen erstickt, sagte man uns. Es war der zweite Brand innerhalb von 10 Tagen. Zuletzt hatte eine Fläche von 300 Hektar gebrannt. Wegen der starken Rauchentwicklung wurden Anwohner von Jüterbog, Treuenbrietzen und Luckenwalde gebeten, Fenster und Türen geschlossen zu halten.
7: Soweit das Neueste aus der Radio SKW Nachrichtenredaktion. 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
9: Unsere Region zeigt sich zum Wochenstart von ihrer sommerlichen Seite. 29 Grad und einen Sonne-Wolken-Mix gibt's hier bei uns in Wildau. Im Tagesverlauf bleibt es freundlich. In der kommenden Nacht geht es runter auf 19 Grad. Auch am Dienstag erwartet uns ein insgesamt freundlicher Tag. Allerdings sind gelegentlich Schauer oder gebietsweise auch Gewitter möglich. Die Höchstwerte liegen dabei um 33 Grad und Tiefstwerte um 20 Grad.
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9: Die B179 in Königs Wusterhausen ist zwischen dem Technologiepark und der Luckenwalder Straße auch in dieser Woche nicht befahrbar. Auch die Kreuzung in Deutsch-Wusterhausen ist komplett gesperrt. Die Umleitung führt über die Autobahn vom A10 Center über das Schönefelder Kreuz und Rago bis Bestensee. Ansonsten kommen Sie an diesem Nachmittag gut durch auf den Straßen unserer Region.
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9: Blitzer. Geblitzt wird heute auf der A12 Höhe Fürstenwalde, Schönefeld L402 und in Unterspreewald Hohenbrücker Straße.
11: Die Blitzer. 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
1: Für alle, die auf der Suche nach einer neuen Herausforderung oder einer beruflichen Umorientierung sind. Es gibt jede Menge Stellenangebote von Unternehmen aus der Region. Die AZG Outdoor Sitz GmbH in Zeesen sucht Verkäuferinnen und Verkäufer. Zu ihren Aufgaben gehören der Verkauf von Neu- und Gebrauchtwagen und auch die Akquise von Neu- und Bestandskunden. Sie bringen dafür Erfahrung im kaufmännischen Bereich mit. Quereinsteiger sind willkommen. Außerdem wird eine Assistentin, ein Assistent im Bereich Verkauf in Verbindung mit Marketingaufgaben, kaufmännischer und kaufmännischer Angestellte gesucht. Sie fliegen dabei die Daten von Kunden und Fahrzeugen und sind mit der Disposition und Koordination von Fahrzeugbestellungen betraut. Fahrrad Ranzinger in Königs Wusterhausen sucht Zweirad-Mechatroniker. Zu den Aufgaben gehören unter anderem die Wartung und Inspektion und Reparatur von Fahrrädern und E-Bikes, die Fehlerdiagnose und Behebung von technischen Störungen sowie die Montage von Bauteilen an Neurädern. Dazu sollten Sie eine abgeschlossene Ausbildung als Zweirad-Mechatroniker, Kfz-Mechatroniker oder eine vergleichbare Qualifikation mitbringen und technisches Verständnis für Zweiräder und Technik. Geboten wird hier bei Fahrrad Ranzinger ein modernes Arbeitsumfeld mit neuesten Werkzeugen und Technik, eine 5-Tage-Woche, 30 Tage Urlaub und ein motiviertes und freundliches Team. Die Sabelos XXL Apotheken suchen zum nächstmöglichen Zeitpunkt einen Apotheker. Wenn Sie Apotheker, Apothekerinnen, Pharmazie, Ingenieur, Ingenieurin in PTA oder PKA sind und sich beruflich verändern wollen, zu Ihren Aufgaben gehören unter anderem die Ausgabe von Arzneimitteln auf Rezept und der Verkauf von OTC-Präparaten und die kompetente Beratung der Kunden. Sie sollten ein abgeschlossenes Studium zum Apotheker, zur Apothekerin mitbringen und ein selbstständiges Arbeiten im Team. Alle genauen Infos zu diesen und vielen weiteren Stellenausschreibungen finden Sie bei uns unter

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1: Das Strandbad Neumühle Niederlehme am Krimnicksee bietet jede Menge Möglichkeiten zu Sport und Spiel am und im Wasser. Hauptattraktion ist die Wasserrutsche. Das Strandbad hat einen Nichtschwimmerbereich. Rettungsschwimmerinnen und Rettungsschwimmer sind vor Ort und werden immer zur Verstärkung des Teams gesucht. Und Schwimmanfängerinnen und Schwimmanfänger können bei den Seepferdchentagen die Seepferdchenprüfung ablegen. Das jetzt am 5. August, also an diesem Mittwoch, und auch am 24. August in der Zeit von 14 bis 17 Uhr. Einfach vorbeikommen und die Seepferdchenprüfung ablegen. Der Unkostenbeitrag dafür beträgt 5 Euro. Mehr dazu auf den Social-Media-Kanälen der Stadt Königs Wusterhausen, Instagram und Facebook. Stadt Königs Wusterhausen.
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10: Mit Susanne Trotzki. In ihrer ersten Reaktion nach dem massenhaften Andrang von Migranten auf die spanische Exklave Ceuta hat die marokkanische Regierung den Zwischenfall unter anderem mit Falschinformationen im Internet erklärt. Der Andrang der Migranten sei nicht organisiert gewesen, sondern spontan zustande gekommen, sagte ein Sprecher des Innenministeriums. Er machte die Verbreitung falscher Infos im Netz, Aktivitäten von Schleusern und eine Falschinterpretation eines spanischen Gerichtsurteils verantwortlich, das die Rückführung begrenzt. Die schweren Waldbrände in Griechenland sind weiter außer Kontrolle. Das größte Feuer westlich der Hauptstadt Athen hat sich ausgebreitet. Die Flammen bedrohen weiterhin die Stadt Megara mit etwa 36.000 Einwohnern. Über 10.000 Hektar Wald sind schon zerstört. Nach Angaben der Behörden kamen gestern Pilot und Co-Pilot eines Löschhubschraubers ums Leben. Sie waren im Flug mit einem zweiten Helikopter zusammengestoßen und abgestürzt. Die Crew des anderen Hubschraubers überlebte. In Spanien hat sich die Lage dagegen deutlich entspannt. Auch in Frankreich bleibt die Situation trotz einiger neuer Feuer stabil. Der Ölpreis ist nach dem von US-Präsident Trump abgesagten Angriff auf den Iran deutlich gesunken. Ein Barrel, 159 Liter der Referenzsorte Brent, zur Lieferung im Oktober kostete am Montagmorgen etwa über 83 US-Dollar, also knapp 7% weniger. Zuvor hatte Trump den seinen Worten nach größten Angriff des US-Militärs seit dem Zweiten Weltkrieg vorerst abgesagt, um neuen Verhandlungen mit dem Iran eine Chance zu geben. Doch die Börsen in Ostasien reagieren darauf bisher wenig euphorisch. Angesichts des Niedrigwassers am Rhein soll eine nationale Taskforce nach dem Willen von Nordrhein-Westfalens Verkehrsminister Krischer rasch Maßnahmen abstimmen. Dazu zählten zusätzliche Lagerkapazitäten in Häfen für Gefahrengüter, zusätzliche Bahnkapazitäten und die Frage, wie priorisiert werden kann, was transportiert werden soll, sagte er laut Medienberichten. Ein solches Vorgehen habe sich schon 2018 bewährt. Die Polizei ist in den nächsten Tagen verstärkt Temposündern auf den Straßen auf der Spur. Heute am Montag beginnt der sogenannte Blitzermarathon, auch Speed Week genannt. Laut dem ADAC beteiligen sich daran mehrere Bundesländer, unter anderem auch Brandenburg und Berlin. Die Aktion fällt diesmal mitten in die Ferienzeit. Das Ziel, schwere Unfälle verhindern. Insbesondere an Unfallschwerpunkten müssen Autofahrer mit Tempokontrollen rechnen. Anders als bei der Aktion im Frühjahr gibt es laut ADAC diesmal keinen Hauptkontrolltag.
9: Soweit das Neueste aus der Radio SKW Nachrichtenredaktion. 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
11: Unsere Region zeigt sich zum Wochenstart von ihrer sommerlichen Seite. 29 Grad und einen Sonne-Wolken-Mix gibt's hier bei uns in Wildau. Im Tagesverlauf bleibt es freundlich. In der kommenden Nacht geht es runter auf 19 Grad. Auch am Dienstag erwartet uns ein insgesamt freundlicher Tag. Allerdings sind gelegentlich Schauer oder gebietsweise auch Gewitter möglich. Die Höchstwerte liegen dabei um 33 Grad und Tiefstwerte um 20 Grad.
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11: Die B179 in Königs Wusterhausen ist zwischen dem Technologiepark und der Luckenwalder Straße auch in dieser Woche nicht befahrbar. Auch die Kreuzung in Deutsch-Wusterhausen ist komplett gesperrt. Die Umleitung führt über die Autobahn vom A10 Center über das Schönefelder Kreuz und Rago bis Bestensee. Ansonsten kommen Sie an diesem Nachmittag gut durch auf den Straßen unserer Region.
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11: Geblitzt wird heute auf der A12 Höhe Fürstenwalde, Schönefeld L402 und in Unterspreewald Hohenbrücker Straße.
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0: 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Wer jetzt im Sommer gerne aufs Fahrrad steigt, der weiß, unsere Region lässt sich auf zwei Rädern besonders gut entdecken. Mal führt einen der Weg durch schattige Wälder, mal vorbei an wunderschönen Seen oder mitten hinein in malerische Orte mit Cafés und Biergärten. Mehr als 1000 Kilometer Radwege gibt es hier im Landkreis Dahme-Spreewald. Doch nicht jede Strecke ist gleichermaßen bekannt. Und an einigen Stellen gibt es aus Sicht von Radfahrerinnen und Radfahrern durchaus noch Luft nach oben. Welche Tour sich besonders für einen ersten Ausflug eignet, wo Familien entspannt unterwegs sein können, welche versteckten Lieblingsstrecken es abseits der bekannten Routen gibt und wofür sich der ADFC in der Region aktuell einsetzt, darüber haben wir mit Reinhard Kehler von der Regionalgruppe Dahme-Spreewald des Allgemeinen Deutschen Fahrradclubs gesprochen. Herr Kehler, wenn Sie jemand, der unsere Region noch nicht kennt, genau eine Fahrradtour empfehlen dürften, welche wäre das und warum?
1: Ja, natürlich gibt es ganz, ganz viele Möglichkeiten. Sagen wir so in Berlin und dann quer durch die Region würde ich mal den Dahme-Radweg empfehlen. Also da kommt man dann durch Schmöckwitz und Wernsdorf an Königswisterhausen hier schön vorbei und kommt durch Grebendorf, da gibt es eine Fahrradkirche, also kann man einfach jederzeit einkehren, mal in Ruhe lassen und dann weiter Priros und dann kann man schon mal gucken, ob man genug hat und mit dem Zug zurückfahren will oder noch weiterfahren will.
0: Und wenn man noch weiterfahren möchte, wo lang dann am besten?
1: Dann ging es nach Bergisch-Buchholz. Also von Priros könnte man zurück wieder über Grebendorf, da hätte man so eine Runde. Man könnte nach Gespuchholz fahren und dann rüber entweder nach Halbe mit dem Zug zurück oder eben noch weiter bis nach Golzen, also weiter westlich geht die Dahme lang. Oder man biegt ihn ab dann in den Spreewald ab Bergisch-Buchholz. Ist auch sehr schön.
0: Viele suchen ja Touren für einen entspannten Tagesausflug. Welche Strecken eignen sich denn besonders für Familien oder Freizeitradlerinnen und Freizeitradler?
1: Ja, also von Königswisterhausen aus würde ich sagen, kann man über Zernsdorf, Kablo, Bindo fahren, meinetwegen an den Ziestsee oder doch noch bis Doldenbrod. Das ist nicht so weit in Priros und dann zurück. Man kann aber auch sagen, wenn man von Berlin kommt, über Wernsdorf, Neuzittau fahren oder man fährt am Kanal rum, das ist auch sehr schön, aber es ist dann schon nicht so eine asphaltierte Strecke, das ist eher auch mal eine Alternative. Also man kann auch mal über Mittenwalde fahren, das ist hier am Lottekanal lang, eine sehr schöne Strecke, kann man hin und zurück, weil sie so schön ist, fahren. Man kann aber auch da eine Runde fahren, über Busendorf oder so, ja.
0: Gibt es denn echte Geheimtipps, so abseits der bekannten Routen, die selbst Einheimische noch gar nicht so entdeckt haben?
1: Also was ich sehr schön finde, ist, wenn man in Pelz durchs Dorf fährt und nicht an der großen Straße weiterfährt, also vom Gerstensee kommt meinetwegen oder von Kürbiskuck kommt, nach Pelz fährt, durchs alte Dorf fährt und da weiterfährt am hinteren Pelzer See. Das ist ein wunderschöner Weg. Zum Teil gibt es sandige Stellen, zum Teil gibt es mal Wurzeln, aber an sich ist es total schön, bis Großkürz zu fahren. Das ist ein Geheimtipp, weil es auch keine Ausstellung da gibt. Da kann man sich ein bisschen durchfetzen.
0: Welche Tour bietet unterwegs die schönsten Möglichkeiten für eine Pause am Wasser, ein Eis oder sagen wir mal auch einen Biergartenbesuch?
1: Man könnte nach Großkürz fahren und dann ein Schwerin-Päuschen machen oder ein Tollpitz. Man könnte diesen Dahme-Radweg fahren und ein Doldenbrod sehr schön an der Dahme sitzen oder ein Priros auch schön an der Dahme sitzen oder Blossin, also wenn man meinetwegen von Priros weiterfährt über Kolberg, da ist auch eine Gaststätte und dann weiter Blossin, dann ist eine Fischerei da, also gibt es einiges.
0: Gibt es denn etwas, für was Sie sich als ADFC gerade besonders einsetzen?
1: Also da gibt es eigentlich ständig etwas. Die ganz großen Projekte, da sind auch schon ein paar von Gott sei Dank umgesetzt worden, aber sind nach wie vor Radwege an wichtigen Verbindungsstraßen, also auf Landes- und Bundesstraßen hier, wobei aber leider beim Land kaum Geld dafür da ist in Zukunft. Aber wir sagen, dass es sowohl für touristische Interessierende als auch für Pendler ein großer Verlust ist, wenn es da keine Radverkehrsverbindung gibt und nur Autoverkehr gibt. Rund um BER, da ist gerade wieder ein Stück gemacht worden, aber wir kämpfen seit Jahren dafür, dass es bessere Radverkehrsverbindungen zwischen Berlin und dem Umland gibt. Also wenn man nicht mit der Bahn fahren will, wäre es ganz, ganz toll, auch für viele Pendler, wenn es einen Radweg gibt.
0: Dankeschön an Reinhard Kehler von der Regionalgruppe Dahme-Spreewald des Allgemeinen Deutschen Fahrradclubs. Ob gemütliche Familientour oder ausgedehnter Tagesausflug. Unsere Region hat für Radfahrerinnen und Radfahrer wirklich einiges zu bieten. Wenn Sie jetzt Lust bekommen haben, selbst in die Pedale zu treten, dann scheuen Sie sich nicht. Oder in den Worten von Reinhard Kehler, einfach machen. Alles Wissenswerte rund um das Thema Fahrrad gibt es auf der Webseite des ADFC unter adfc.de. Und die besten Fahrradstrecken vom ADFC haben wir selbstverständlich auf unseren Instagram- und Facebook-Kanälen nochmal für Sie zusammengetragen. Und das unter @radio_skw.

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1: Im Schönefelder Ortsteil Großzieden müssen sich ab heute bis zum Freitag Autofahrer und Busfahrgäste auf erhebliche Einschränkungen einstellen, denn der Kreisverkehr an der Landesstraße 1175 im Bereich der Karl-Marx-Straße wird vollständig gesperrt. Fußgänger können den Gehweg während der Bauarbeiten weiterhin nutzen. Der Verkehr wird über die B96A, die Wassmannsdorfer Chaussee und die Waltersdorfer Chaussee durch den Berliner Ortsteil Rudow bis zur Johannisthaler Chaussee umgeleitet. Parallel dazu wird auch noch am Kreisverkehr Attila-Straße am Schulzenpfuhl gearbeitet. Hier regelt eine Baustellenampel den Verkehr. Von den Bauarbeiten in Großzieden betroffen ist auch der öffentliche Nahverkehr. So entfallen bei der RVS-Linie 743 mehrere Haltestellen. Mehr dazu unter gemeinde-schönefeld.de.
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2: Mit Jörg Trotzki. Die Brandenburger Bäckereikette Wahl aus Bestensee hat Insolvenz angemeldet. Das Unternehmen mit rund 50 Filialen hier in Brandenburg und auch in Berlin sei in Eigenverwaltung, heißt es weiter. Als Gründe für die Insolvenz werden nicht nur gestiegene Kosten, sondern auch ein Kundenrückgang genannt. Von der Insolvenz sind rund 400 Mitarbeiter betroffen. Die ersten Filialen haben bereits am Wochenende geschlossen, unter anderem in Mittenwalde, Zossen, Potsdam und in Berlin-Schmöckwitz, heißt es weiter. Zugleich wird betont, die Bäckerei Wahl sei im Kerngeschäft gesund und wettbewerbsfähig. Das Unternehmen könne fortgeführt werden, wenn es sich verkleinere. In Südbrandenburg ist zum ersten Mal die Open Art Lausitz Biennale eröffnet worden. Rund 70 regionale und internationale Künstlerinnen und Künstler nehmen daran teil, unter anderem aus den USA, Norwegen und Japan. Die Arbeiten bedienen die Sparten Malerei, Film, Theater und Tanz. Sie werden an 11 verschiedenen Orten präsentiert, unter anderem in der Kunsthalle Lausitz in Cottbus oder dem Textilmuseum in Forst. Die Open Art Lausitz Biennale geht bis Sonntag, den 20. September. Der Madeloer See in Cottbus ist derzeit stark von Blaualgen belastet. Von der Stadt heißt es, man sei durch eine außerplanmäßige Kontrolle darauf aufmerksam geworden. Weil Blaualgen giftig sind, sollte man derzeit nicht im Madeloer See baden gehen, heißt es weiter. Auch Kinder sollten nicht am Ufer spielen. Blaualgen vermehren sich, vor allem bei Hitze stark. Zu erkennen sind sie am trüben Wasser und den blaugrünen Schlieren auf der Wasseroberfläche.
0: Soweit das Neueste aus der Radio SKW Nachrichtenredaktion. 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
3: Unsere Region zeigt sich zum Wochenstart von ihrer sommerlichen Seite. 29 Grad und einen Sonne-Wolken-Mix gibt's hier bei uns in Wildau. Im Tagesverlauf bleibt es freundlich. In der kommenden Nacht geht es runter auf 19 Grad. Auch am Dienstag erwartet uns ein insgesamt freundlicher Tag. Allerdings sind gelegentlich Schauer oder gebietsweise auch Gewitter möglich. Die Höchstwerte liegen dabei um 33 Grad und Tiefstwerte um 20 Grad.
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3: Die B179 in Königs Wusterhausen ist zwischen dem Technologiepark und der Luckenwalder Straße auch in dieser Woche nicht befahrbar. Auch die Kreuzung in Deutsch-Wusterhausen ist komplett gesperrt. Die Umleitung führt über die Autobahn vom A10 Center über das Schönefelder Kreuz und Rago bis Bestensee. Ansonsten kommen Sie an diesem Nachmittag gut durch auf den Straßen unserer Region.
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3: Geblitzt wird heute auf der A12 Höhe Fürstenwalde, Schönefeld L402 und in Unterspreewald Hohenbrücker Straße.
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1: Der Strandbad Neue Mühle Niederlehme am Krimnicksee bietet jede Menge Möglichkeiten zu Sport und Spiel am und im Wasser. Hauptattraktion ist die Wasserrutsche. Das Strandbad hat einen Nichtschwimmerbereich. Rettungsschwimmerinnen und Rettungsschwimmer sind vor Ort und werden immer zur Verstärkung des Teams gesucht. Und Schwimmanfängerinnen und Schwimmanfänger können bei den Seepferdchentagen die Seepferdchenprüfung ablegen. Das jetzt am 5. August, also an diesem Mittwoch, und auch am 24. August in der Zeit von 14 bis 17 Uhr. Einfach vorbeikommen und die Seepferdchenprüfung ablegen. Der Unkostenbeitrag dafür beträgt 5 Euro. Mehr dazu auf den Social-Media-Kanälen der Stadt Königs Wusterhausen, Instagram und Facebook. @StadtKönigswusterhausen.
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8: Mit Henrike Münster. Der Iran hat Berichte über laufende Verhandlungen mit den USA zurückgewiesen. Außenamtssprecher Baghey sagte in Teheran, derzeit gäbe es keine Gespräche mit Washington. US-Präsident Trump hatte zuvor neue Verhandlungen für den Nachmittag angekündigt, ohne Einzelheiten vor Ort oder Teilnehmer zu nennen. Bereits am Wochenende hatte Trump geplante Angriffe auf den Iran kurzfristig abgesagt. Im Streit um einen gescheiterten Investorendeal erhöht die Europäische Fußballunion UEFA den Druck auf FIFA-Präsident Gianni Infantino. In einem Schreiben wirft die UEFA dem Schweizer und seinen Geschäftspartnern vor, Beweise vernichten zu wollen. Hintergrund ist Infantinos inzwischen gestopptes Vorhaben, Anteile an Premium-Produkten des Weltverbandes an private Investoren zu verkaufen. Nach massiver Kritik war das Projekt zurückgezogen worden. Bei einem Cyberangriff auf die Regierung Liechtensteins sind rund 31.000 Datensätze aus einem Register zur Bekämpfung von Geldwäsche und Terrorismusfinanzierung entwendet worden. Nach Angaben der Regierung verschaffte sich ein bislang unbekannter Täter Ende Juli unbefugt Zugang zu einem System des Bundesamts für Verfassungsschutz. Betroffen sind Daten juristischer Personen. Die Regierung in Vaduz setzte einen Krisenstab ein. Nach dem Massenandrang von Migranten auf die spanische Exklave Ceuta fordert die Bundesregierung Konsequenzen. Vizeregierungssprecher Hille sagte, bei den Beratungen der EU-Innenminister solle darüber gesprochen werden, wie sich ähnliche Vorfälle künftig verhindern lassen. EU-Kommissionspräsidentin Ursula von der Leyen rief Spaniens Ministerpräsident Sanchez in einem Brief zu einem besseren Schutz der EU-Grenzen an besonders sensiblen Stellen auf. Der Deutsche Wetterdienst warnt für Dienstag vor großer Hitze in Berlin und Brandenburg. In Berlin sowie in den südlichen und mittleren Landkreisen Brandenburgs gilt eine Warnung vor extremer Hitze. Nördlich von Berlin wird vor Hitze gewarnt. Die Warnungen gelten von 11 bis 19 Uhr. Erwartet werden Höchstwerte zwischen 32 und 35 Grad. Bereits am Morgen sind örtliche Schauer und einzelne Gewitter möglich. Ab dem Nachmittag steigt die Unwettergefahr mit Starkregen, Sturmböen und Hagel. Auch am Mittwoch bleibt es heiß bei Temperaturen bis 35 Grad. Erst in der Nacht zum Donnerstag sollen die Gewitter ostwärts abziehen.
7: Soweit das Neueste aus der Radio SKW Nachrichtenredaktion. 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
9: Unsere Region zeigt sich zum Wochenstart von ihrer sommerlichen Seite. 29 Grad und einen Sonne-Wolken-Mix gibt's hier bei uns in Wildau. Im Tagesverlauf bleibt es freundlich. In der kommenden Nacht geht es runter auf 19 Grad. Auch am Dienstag erwartet uns ein insgesamt freundlicher Tag. Allerdings sind gelegentlich Schauer oder gebietsweise auch Gewitter möglich. Die Höchstwerte liegen dabei um 33 Grad und Tiefstwerte um 20 Grad.
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9: Die B179 in Königs Wusterhausen ist zwischen dem Technologiepark und der Luckenwalder Straße auch in dieser Woche nicht befahrbar. Auch die Kreuzung in Deutsch-Wusterhausen ist komplett gesperrt. Die Umleitung führt über die Autobahn vom A10 Center über das Schönefelder Kreuz und Rago bis Bestensee. Ansonsten kommen Sie an diesem Nachmittag gut durch auf den Straßen unserer Region.
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9: Geblitzt wird heute auf der A12 Höhe Fürstenwalde, Schönefeld, L402 und in Unterspreewald, Hohenbrücker Straße.
10: Die Blitzer. 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

Hier ist Radio SKW und damit geht es in den August und da ändert sich so einiges. Seit dem 31. Juli gelten in Deutschland neue Vorschriften, mit denen die EU-Regelung zum Recht auf Reparatur umgesetzt wird. Das heißt, Hersteller müssen bestimmte Elektrogeräte auch nach Ablauf der zweijährigen Gewährleistungsfrist Reparaturen ermöglichen. Damit sollen Geräte länger verwendet werden können, wertvolle Ressourcen geschont und unnötige Neukäufe vermieden werden. Ab jetzt gelten neue Vorgaben für den Einsatz von künstlicher Intelligenz. Unternehmen müssen künftig deutlich kennzeichnen, wenn Bilder, Videos, Audios oder Texte mithilfe von KI erstellt wurden. Auch bei Chats mit KI-Systemen sollen Nutzerinnen und Nutzer klar erkennen können, dass sie nicht mit einem Menschen kommunizieren. Seit dem 1. August haben Kinder, die eingeschult werden, einen gesetzlichen Anspruch auf Ganztagsbetreuung. In den kommenden Jahren wird dieser Anspruch schrittweise auf weitere Grundschulklassen ausgeweitet. Ziel ist es, Familien im Alltag besser zu unterstützen und die Vereinbarkeit von Beruf und Familie zu erleichtern. Ab dem 12. August gelten in der EU strengere Vorschriften für Verpackungen. Ziel ist es, Verpackungsmüll zu vermeiden und den Einsatz schwer recycelbarer Kunststoffe sowie bestimmter Schadstoffe zu reduzieren. Unter anderem werden strengere Grenzwerte für sogenannte PFAs in Lebensmittelverpackungen eingeführt. Die Deutsche Bahn stellt ihr Bonusprogramm zum 1. August um. Freifahrten gibt es dann auf günstige Verbindungen teilweise schon mit weniger Punkten. Wer flexible Tickets mit freier Zugwahl nutzen möchte, muss dafür künftig allerdings deutlich mehr Punkte einlösen. Und an deutschen Flughäfen wird die digitale Fluggastabfertigung eingeführt. Wer möchte, kann dank biometrischer Erkennung verschiedene Kontrollpunkte künftig kontaktlos passieren. Das soll Wartezeiten verkürzen und den Weg bis zum Boarding beschleunigen. Alle diese Änderungen gibt es bei uns natürlich nochmal zum Nachlesen auf unseren Social Media Kanälen Instagram und Facebook @radio_skw. Und damit geht's auf in den August und das natürlich mit uns, mit Radio SKW und einfach guter Musik.

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1: Im Schönefelder Ortsteil Großzieten müssen sich ab heute bis zum Freitag Autofahrer und Busfahrgäste auf erhebliche Einschränkungen einstellen, denn der Kreisverkehr an der Landesstraße 1175 im Bereich der Karl-Marx-Straße wird vollständig gesperrt. Fußgänger können den Gehweg während der Bauarbeiten weiterhin nutzen. Der Verkehr wird über die B96A, die Wassmannsdorfer Chaussee und die Waltersdorfer Chaussee durch den Berliner Ortsteil Rudow bis zur Johannisthaler Chaussee umgeleitet. Parallel dazu wird auch noch am Kreisverkehr Attila-Straße am Schulzenpfuhl gearbeitet. Hier regelt eine Baustellenampel den Verkehr. Von den Bauarbeiten in Großzieten betroffen ist auch der öffentliche Nahverkehr. So entfallen bei der RVS-Linie 743 mehrere Haltestellen. Mehr dazu unter gemeinde-schönefeld.de.
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9: Mit Jörg Trotzki. Brandenburger haben ab heute das Recht, dass kaputte Elektrogeräte repariert werden. Die Regelung gilt zunächst nur für bestimmte Produkte, darunter sind Fernseher, Waschmaschinen und Kühlschränke sowie Handys. Hier wird in den letzten Jahren ja immer stärker kritisiert, dass die Hersteller die Akkus so verbauen, dass ein Austausch oft chancenlos ist und man nahezu genötigt wird, sich ein neues Handy zu kaufen. Nun, Hersteller sind jetzt neben der Reparatur verpflichtet, Ersatzteile 7 bis 10 Jahre im Angebot zu haben. Dabei hängt die Frist nicht vom Kaufdatum ab, sondern davon, wann das jeweils letzte Modell vom Markt gegangen ist. Ziel der neuen Regelung, die natürlich deutschlandweit gilt, ist es, Elektroschrott zu vermeiden. Für die Grundschule in Wildau ist der Grundstein gelegt worden. Die Bauzeit für den neuen Campus soll 2,5 Jahre betragen, sagte man uns, damit das Gebäude für das Schuljahr 29/30 an den Start gehen kann. 750 Schüler sollen dann hier Platz haben. Zum neuen Campus gehören auch eine Sporthalle und eine Mensa, heißt es weiter. Das bisherige Schulgebäude soll dann zum Hort umfunktioniert werden. Der aktuelle Modulbau an der Fichtestraße soll wieder abgebaut werden. Der Brand auf dem Truppenübungsplatz bei Jüterbog ist erloschen. Der Regen habe die Flammen erstickt, sagte man uns. Es war der zweite Brand innerhalb von 10 Tagen. Zuletzt hatte eine Fläche von 300 Hektar gebrannt. Wegen der starken Rauchentwicklung wurden Anwohner von Jüterbog, Treuenbrietzen und Luckenwalde gebeten, Fenster und Türen geschlossen zu halten.
5: Soweit das Neueste aus der Radio SKW Nachrichtenredaktion. 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
10: Unsere Region zeigt sich zum Wochenstart von ihrer sommerlichen Seite. 29 Grad und einen Sonne-Wolken-Mix gibt's hier bei uns in Wildau. Im Tagesverlauf bleibt es freundlich. In der kommenden Nacht geht es runter auf 19 Grad. Auch am Dienstag erwartet uns ein insgesamt freundlicher Tag. Allerdings sind gelegentlich Schauer oder gebietsweise auch Gewitter möglich. Die Höchstwerte liegen dabei um 33 Grad und Tiefstwerte um 20 Grad.
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10: Die B179 in Königs Wusterhausen ist zwischen dem Technologiepark und der Luckenwalder Straße auch in dieser Woche nicht befahrbar. Auch die Kreuzung in Deutsch-Wusterhausen ist komplett gesperrt. Die Umleitung führt über die Autobahn vom A10 Center über das Schönefelder Kreuz und Rago bis Bestensee. Ansonsten kommen Sie an diesem Nachmittag gut durch auf den Straßen unserer Region. 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
4: Blitzer.
10: Geblitzt wird heute auf der A12 Höhe Fürstenwalde, Schönefeld, L402 und in Unterspreewald, Hohenbrücker Straße.
4: Die Blitzer.
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Im Sommer wird vieles ein bisschen ruhiger. Die Straßen sind leerer, viele sind im Urlaub und auch auf den Ämtern ist oft etwas weniger los als sonst. Genau deshalb ist jetzt ein guter Zeitpunkt, um eine Sache zu erledigen, die viele von uns schon länger vor sich herschieben: den Führerschein umtauschen. Denn wer noch einen alten Papierführerschein oder einen Kartenführerschein besitzt, der bis Anfang 2013 ausgestellt worden ist, sollte prüfen, ob der Pflichtumtausch bereits fällig ist. Für viele Jahrgänge ist die Frist sogar schon abgelaufen. Bis spätestens 2033 müssen sämtliche Dokumente gegen den neuen fälschungssicheren EU-Führerschein ausgetauscht werden. Der Landkreis Oder-Spree empfiehlt deshalb, das aktuelle Sommerloch zu nutzen und den Antrag ganz bequem von zu Hause aus zu stellen. Ein Termin in der Führerscheinstelle ist dafür nicht nötig. Das ausgefüllte Formular wird einfach zusammen mit einem biometrischen Passfoto, einer Ausweiskopie und dem alten Führerschein per Post verschickt oder in einen der Briefkästen des Landkreises, zum Beispiel in Fürstenwalde, Beeskow oder Erkner, eingeworfen. Nach der Bearbeitung kommt der neue Führerschein direkt zu Ihnen nach Hause. Übrigens müssen Sie sich keine Sorgen machen, wenn der alte Führerschein während der Bearbeitung bei der Behörde liegt und Sie in eine Fahrzeugkontrolle geraten. Sie erhalten eine Bestätigung über den laufenden Umtausch und die Polizei kann Ihre Fahrerlaubnis im Register einsehen. Alle Informationen dazu gibt es nochmal unter landkreis-oder-spree.de, denn vielleicht ist der genau jetzt der richtige Moment, diesen Punkt einfach mal von der To-Do-Liste zu streichen. Und mehr Tipps und Hinweise bei uns bei Radio SKW.

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1: Das Strandbad Neue Mühle Niederlehme am Krimnicksee bietet jede Menge Möglichkeiten zu Sport und Spiel am und im Wasser. Hauptattraktion ist die Wasserrutsche. Das Strandbad hat einen Nichtschwimmerbereich. Rettungsschwimmerinnen und

0: Rettungsschwimmer sind vor Ort und werden immer zur Verstärkung des Teams gesucht. Und Schwimmanfängerinnen und Schwimmanfänger können bei den Seepferdchentagen die Seepferdchenprüfung ablegen. Das jetzt am 5. August, also an diesem Mittwoch, und auch am 24. August in der Zeit von 14 bis 17 Uhr. Einfach vorbeikommen und die Seepferdchenprüfung ablegen. Der Unkostenbeitrag dafür beträgt 5 Euro. Mehr dazu auf den Social-Media-Kanälen der Stadt Königs Wusterhausen, Instagram und Facebook. 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
5: Mit Henrike Münster. Der Iran hat Berichte über laufende Verhandlungen mit den USA zurückgewiesen. Außenamtssprecher Baghey sagte in Teheran, derzeit gäbe es keine Gespräche mit Washington. US-Präsident Trump hatte zuvor neue Verhandlungen für den Nachmittag angekündigt, ohne Einzelheiten vor Ort oder Teilnehmer zu nennen. Bereits am Wochenende hatte Trump geplante Angriffe auf den Iran kurzfristig abgesagt. Im Streit um einen gescheiterten Investorendeal erhöht die Europäische Fußballunion UEFA den Druck auf FIFA-Präsident Gianni Infantino. In einem Schreiben wirft die UEFA dem Schweizer und seinen Geschäftspartnern vor, Beweise vernichten zu wollen. Hintergrund ist Infantinos inzwischen gestopptes Vorhaben, Anteile an Premium-Produkten des Weltverbandes an private Investoren zu verkaufen. Nach massiver Kritik war das Projekt zurückgezogen worden. Bei einem Cyberangriff auf die Regierung Liechtensteins sind rund 31.000 Datensätze aus einem Register zur Bekämpfung von Geldwäsche und Terrorismusfinanzierung entwendet worden. Nach Angaben der Regierung verschaffte sich ein bislang unbekannter Täter Ende Juli unbefugt Zugang zu einem System des Bundesamts für Verfassungsschutz. Betroffen sind Daten juristischer Personen. Die Regierung in Vaduz setzte einen Krisenstab ein. Nach dem Massenandrang von Migranten auf die spanische Exklave Ceuta fordert die Bundesregierung Konsequenzen. Vizeregierungssprecher Hille sagte, bei den Beratungen der EU-Innenminister solle darüber gesprochen werden, wie sich ähnliche Vorfälle künftig verhindern lassen. EU-Kommissionspräsidentin Ursula von der Leyen rief Spaniens Ministerpräsident Sanchez in einem Brief zu einem besseren Schutz der EU-Grenzen an besonders sensiblen Stellen auf. Der Deutsche Wetterdienst warnt für Dienstag vor großer Hitze in Berlin und Brandenburg. In Berlin sowie in den südlichen und mittleren Landkreisen Brandenburgs gilt eine Warnung vor extremer Hitze. Nördlich von Berlin wird vor Hitze gewarnt. Die Warnungen gelten von 11 bis 19 Uhr. Erwartet werden Höchstwerte zwischen 32 und 35 Grad. Bereits am Morgen sind örtliche Schauer und einzelne Gewitter möglich. Ab dem Nachmittag steigt die Unwettergefahr mit Starkregen, Sturmböen und Hagel. Auch am Mittwoch bleibt es heiß bei Temperaturen bis 35 Grad. Erst in der Nacht zum Donnerstag sollen die Gewitter ostwärts abziehen.
4: Soweit das Neueste aus der Radio SKW Nachrichtenredaktion. Das Wetter.
6: Unsere Region zeigt sich zum Wochenstart von ihrer sommerlichen Seite. 29 Grad und einen Sonne-Wolken-Mix gibt's hier bei uns in Wildau. Im Tagesverlauf bleibt es freundlich. In der kommenden Nacht geht es runter auf 19 Grad. Auch am Dienstag erwartet uns ein insgesamt freundlicher Tag. Allerdings sind gelegentlich Schauer oder gebietsweise auch Gewitter möglich. Die Höchstwerte liegen dabei um 33 Grad und Tiefstwerte um 20 Grad.
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6: Die B179 in Königs Wusterhausen ist zwischen dem Technologiepark und der Luckenwalder Straße auch in dieser Woche nicht befahrbar. Auch die Kreuzung in Deutsch-Wusterhausen ist komplett gesperrt. Die Umleitung führt über die Autobahn vom A10 Center über das Schönefelder Kreuz und Rago bis Bestensee. Ansonsten kommen Sie an diesem Nachmittag gut durch auf den Straßen unserer Region. 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
7: Blitzer.
6: Geblitzt wird heute auf der A12 Höhe Fürstenwalde, Schönefeld, L402 und in Unterspreewald, Hohenbrücker Straße.
7: Die Blitzer.
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1: Heute heißt es bei uns Guten Tag und Willkommen. Doch für unseren Sommerferientipp müssen wir gar nicht bis in die Niederlande fahren. Ein Stück Holland wartet nämlich ganz in der Nähe. Im Hollandpark in Schwanebeck bei Panketal gibt es weit mehr als Tulpen und Windmühlen. Knappe 40 Autominuten entfernt kann man hier einen kunterbunten Ferientag verbringen. Wer sich ausbauen möchte, findet hier einen der größten Indoor-Spielplätze in Brandenburg und Berlin mit Riesenrutschen, Ninja-Parcours, Go-Karts, Kletterelementen und riesigen Bällebädern. Gleich nebenan wartet außerdem eine Kletterhalle mit 45 Kletterwänden. Etwas ruhiger wird es in der Dschungelhalle. Dort begegnet man Erdmännchen, Chamäleons, Schildkröten und bunten Loris, bevor es weitergeht zur original holländischen Windmühle Wilhelm Moos. Im angrenzenden Museum gibt es alles Wissenswerte rund um Windmühlen, wie Windmühlen früher gearbeitet haben und warum Holzschuhe bis heute untrennbar zur holländischen Identität gehören. Wer noch nicht genügend Abenteuer hatte, kann im Außengelände Achterbahn fahren, Karussell oder Kettenkarussell ausprobieren oder den großen Rutschenturm erobern, während die Eltern durch das riesige Gartencenter flanieren. Kurz gesagt, hier kommt jeder wirklich auf seine Kosten. Der Hollandpark hat das ganze Jahr von 9 bis 19 Uhr geöffnet. Infos und Tickets zu den einzelnen Attraktionen gibt es auf der Internetseite des Parks. Ja, und wer noch mehr Tipps für die Sommerferien sucht, jeden Tag gibt es bei uns einen tollen Sommerferientipp und alle Ausflugsideen gibt es zum Nachlesen bei uns unter radioskw.de.

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1: Im Schönefelder Ortsteil Großzieden müssen sich ab heute bis zum Freitag Autofahrer und Busfahrgäste auf erhebliche Einschränkungen einstellen, denn der Kreisverkehr an der Landesstraße 1175 im Bereich der Karl-Marx-Straße wird vollständig gesperrt. Fußgänger können den Gehweg während der Bauarbeiten weiterhin nutzen. Der Verkehr wird über die B96A, die Wassmannsdorfer Chaussee und die Waltersdorfer Chaussee durch den Berliner Ortsteil Rudow bis zur Johannisthaler Chaussee umgeleitet. Parallel dazu wird auch noch am Kreisverkehr Attila-Straße am Schulzenpfuhl gearbeitet. Hier regelt eine Baustellenampel den Verkehr. Von den Bauarbeiten in Großzieden betroffen ist auch der öffentliche Nahverkehr. So entfallen bei der RVS-Linie 743 mehrere Haltestellen. Mehr dazu unter gemeinde-schönefeld.de.
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2: Mit Jotrotzki. Die Brandenburger Bäckereikette Wahl aus Bestensee hat Insolvenz angemeldet. Das Unternehmen mit rund 50 Filialen hier in Brandenburg und auch in Berlin sei in Eigenverwaltung, heißt es weiter. Als Gründe für die Insolvenz werden nicht nur gestiegene Kosten, sondern auch ein Kundenrückgang genannt. Von der Insolvenz sind rund 400 Mitarbeiter betroffen. Die ersten Filialen haben bereits am Wochenende geschlossen, unter anderem in Mittenwalde, Zossen, Potsdam und in Berlin-Schmöckwitz, heißt es weiter. Zugleich wird betont, die Bäckerei Wahl sei im Kerngeschäft gesund und wettbewerbsfähig. Das Unternehmen könne fortgeführt werden, wenn es sich verkleinere. In Südbrandenburg ist zum ersten Mal die Open Art Lausitz Biennale eröffnet worden. Rund 70 regionale und internationale Künstlerinnen und Künstler nehmen daran teil, unter anderem aus den USA, Norwegen und Japan. Die Arbeiten bedienen die Sparten Malerei, Film, Theater und Tanz. Sie werden an 11 verschiedenen Orten präsentiert, unter anderem in der Kunsthalle Lausitz in Cottbus oder dem Textilmuseum in Forst. Die Open Art Lausitz Biennale geht bis Sonntag, den 20. September. Der Madeloer See in Cottbus ist derzeit stark von Blaualgen belastet. Von der Stadt heißt es, man sei durch eine außerplanmäßige Kontrolle darauf aufmerksam geworden. Weil Blaualgen giftig sind, sollte man derzeit nicht im Madeloer See baden gehen, heißt es weiter. Auch Kinder sollten nicht am Ufer spielen. Blaualgen vermehren sich, vor allem bei Hitze stark. Zu erkennen sind sie am trüben Wasser und den blaugrünen Schlieren auf der Wasseroberfläche.
1: Soweit das Neueste aus der Radio SKW Nachrichtenredaktion. Das Wetter.
3: Unsere Region zeigt sich zum Wochenstart von ihrer sommerlichen Seite. 29 Grad und einen Sonne-Wolken-Mix gibt's hier bei uns in Wildau. Im Tagesverlauf bleibt es freundlich. In der kommenden Nacht geht es runter auf 19 Grad. Auch am Dienstag erwartet uns ein insgesamt freundlicher Tag. Allerdings sind gelegentlich Schauer oder gebietsweise auch Gewitter möglich. Die Höchstwerte liegen dabei um 33 Grad und Tiefstwerte um 20 Grad.
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3: Die B179 in Königs Wusterhausen ist zwischen dem Technologiepark und der Luckenwalder Straße auch in dieser Woche nicht befahrbar. Auch die Kreuzung in Deutsch-Wusterhausen ist komplett gesperrt. Die Umleitung führt über die Autobahn vom A10 Center über das Schönefelder Kreuz und Rago bis Bestensee. Ansonsten kommen Sie an diesem Nachmittag gut durch auf den Straßen unserer Region.
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1: Blitzer.
2: Geblitzt wird heute auf der A12 Höhe Fürstenwalde, Schönefeld, L402 und in Unterspreewald, Hohenbrücker Straße.
0: Die Blitzer. 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
1: Das Strandbad Neue Mühle Niederlehme am Krimnicksee bietet jede Menge Möglichkeiten zu Sport und Spiel am und im Wasser. Hauptattraktion ist die Wasserrutsche. Das Strandbad hat einen Nichtschwimmerbereich. Rettungsschwimmerinnen und Rettungsschwimmer sind vor Ort und werden immer zur Verstärkung des Teams gesucht. Und Schwimmanfängerinnen und Schwimmanfänger können bei den Seepferdchentagen die Seepferdchenprüfung ablegen. Das jetzt am 5. August, also an diesem Mittwoch, und auch am 24. August in der Zeit von 14 bis 17 Uhr. Einfach vorbeikommen und die Seepferdchenprüfung ablegen. Der Unkostenbeitrag dafür beträgt 5 Euro. Mehr dazu auf den Social-Media-Kanälen der Stadt Königs Wusterhausen, Instagram und Facebook. Stadt Königs Wusterhausen.
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9: Mit Henrike Münster. Der Iran hat Berichte über laufende Verhandlungen mit den USA zurückgewiesen. Außenamtssprecher Baghey sagte in Teheran, derzeit gäbe es keine Gespräche mit Washington. US-Präsident Trump hatte zuvor neue Verhandlungen für den Nachmittag angekündigt, ohne Einzelheiten vor Ort oder Teilnehmer zu nennen. Bereits am Wochenende hatte Trump geplante Angriffe auf den Iran kurzfristig abgesagt. Im Streit um einen gescheiterten Investorendeal erhöht die Europäische Fußballunion UEFA den Druck auf FIFA-Präsident Gianni Infantino. In einem Schreiben wirft die UEFA dem Schweizer und seinen Geschäftspartnern vor, Beweise vernichten zu wollen. Hintergrund ist Infantinos inzwischen gestopptes Vorhaben, Anteile an Premium-Produkten des Weltverbandes an private Investoren zu verkaufen. Nach massiver Kritik war das Projekt zurückgezogen worden. Bei einem Cyberangriff auf die Regierung Liechtensteins sind rund 31.000 Datensätze aus einem Register zur Bekämpfung von Geldwäsche und Terrorismusfinanzierung entwendet worden. Nach Angaben der Regierung verschaffte sich ein bislang unbekannter Täter Ende Juli unbefugt Zugang zu einem System des Bundesamts für Verfassungsschutz. Betroffen sind Daten juristischer Personen. Die Regierung in Vaduz setzte einen Krisenstab ein. Nach dem Massenandrang von Migranten auf die spanische Exklave Ceuta fordert die Bundesregierung Konsequenzen. Vizeregierungssprecher Hille sagte, bei den Beratungen der EU-Innenminister solle darüber gesprochen werden, wie sich ähnliche Vorfälle künftig verhindern lassen. EU-Kommissionspräsidentin Ursula von der Leyen rief Spaniens Ministerpräsident Sanchez in einem Brief zu einem besseren Schutz der EU-Grenzen an besonders sensiblen Stellen auf. Der Deutsche Wetterdienst warnt für Dienstag vor großer Hitze in Berlin und Brandenburg. In Berlin sowie in den südlichen und mittleren Landkreisen Brandenburgs gilt eine Warnung vor extremer Hitze. Nördlich von Berlin wird vor Hitze gewarnt. Die Warnungen gelten von 11 bis 19 Uhr. Erwartet werden Höchstwerte zwischen 32 und 35 Grad. Bereits am Morgen sind örtliche Schauer und einzelne Gewitter möglich. Ab dem Nachmittag steigt die Unwettergefahr mit Starkregen, Sturmböen und Hagel. Auch am Mittwoch bleibt es heiß bei Temperaturen bis 35 Grad. Erst in der Nacht zum Donnerstag sollen die Gewitter ostwärts abziehen.
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5: Mit Henrike Münster. Der Iran hat Berichte über laufende Verhandlungen mit den USA zurückgewiesen. Außenamtssprecher Baghey sagte in Teheran, derzeit gäbe es keine Gespräche mit Washington. US-Präsident Trump hatte zuvor neue Verhandlungen für den Nachmittag angekündigt, ohne Einzelheiten vor Ort oder Teilnehmer zu nennen. Bereits am Wochenende hatte Trump geplante Angriffe auf den Iran kurzfristig abgesagt. Im Streit um einen gescheiterten Investorendeal erhöht die Europäische Fußballunion UEFA den Druck auf FIFA-Präsident Gianni Infantino. In einem Schreiben wirft die UEFA dem Schweizer und seinen Geschäftspartnern vor, Beweise vernichten zu wollen. Hintergrund ist Infantinos inzwischen gestopptes Vorhaben, Anteile an Premium-Produkten des Weltverbandes an private Investoren zu verkaufen. Nach massiver Kritik war das Projekt zurückgezogen worden. Bei einem Cyberangriff auf die Regierung Liechtensteins sind rund 31.000 Datensätze aus einem Register zur Bekämpfung von Geldwäsche und Terrorismusfinanzierung entwendet worden. Nach Angaben der Regierung verschaffte sich ein bislang unbekannter Täter Ende Juli unbefugt Zugang zu einem System des Bundesamts für Verfassungsschutz. Betroffen sind Daten juristischer Personen. Die Regierung in Vaduz setzte einen Krisenstab ein. Nach dem Massenandrang von Migranten auf die spanische Exklave Ceuta fordert die Bundesregierung Konsequenzen. Vizeregierungssprecher Hille sagte, bei den Beratungen der EU-Innenminister solle darüber gesprochen werden, wie sich ähnliche Vorfälle künftig verhindern lassen. EU-Kommissionspräsidentin Ursula von der Leyen rief Spaniens Ministerpräsident Sanchez in einem Brief zu einem besseren Schutz der EU-Grenzen an besonders sensiblen Stellen auf. Der Deutsche Wetterdienst warnt für Dienstag vor großer Hitze in Berlin und Brandenburg. In Berlin sowie in den südlichen und mittleren Landkreisen Brandenburgs gilt eine Warnung vor extremer Hitze. Nördlich von Berlin wird vor Hitze gewarnt. Die Warnungen gelten von 11 bis 19 Uhr. Erwartet werden Höchstwerte zwischen 32 und 35 Grad. Bereits am Morgen sind örtliche Schauer und einzelne Gewitter möglich. Ab dem Nachmittag steigt die Unwettergefahr mit Starkregen, Sturmböen und Hagel. Auch am Mittwoch bleibt es heiß bei Temperaturen bis 35 Grad. Erst in der Nacht zum Donnerstag sollen die Gewitter ostwärts abziehen.
4: Soweit das Neueste aus der Radio SKW Nachrichtenredaktion. 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
4: Mit Henrike Münster. Der Iran hat Berichte über laufende Verhandlungen mit den USA zurückgewiesen. Außenamtssprecher Baghey sagte in Teheran, derzeit gäbe es keine Gespräche mit Washington. US-Präsident Trump hatte zuvor neue Verhandlungen für den Nachmittag angekündigt, ohne Einzelheiten vor Ort oder Teilnehmer zu nennen. Bereits am Wochenende hatte Trump geplante Angriffe auf den Iran kurzfristig abgesagt. Im Streit um einen gescheiterten Investorendeal erhöht die Europäische Fußballunion UEFA den Druck auf FIFA-Präsident Gianni Infantino. In einem Schreiben wirft die UEFA dem Schweizer und seinen Geschäftspartnern vor, Beweise vernichten zu wollen. Hintergrund ist Infantinos inzwischen gestopptes Vorhaben, Anteile an Premium-Produkten des Weltverbandes an private Investoren zu verkaufen. Nach massiver Kritik war das Projekt zurückgezogen worden. Bei einem Cyberangriff auf die Regierung Liechtensteins sind rund 31.000 Datensätze aus einem Register zur Bekämpfung von Geldwäsche und Terrorismusfinanzierung entwendet worden. Nach Angaben der Regierung verschaffte sich ein bislang unbekannter Täter Ende Juli unbefugt Zugang zu einem System des Bundesamts für Verfassungsschutz. Betroffen sind Daten juristischer Personen. Die Regierung in Vaduz setzte einen Krisenstab ein. Nach dem Massenandrang von Migranten auf die spanische Exklave Ceuta fordert die Bundesregierung Konsequenzen. Vizeregierungssprecher Hille sagte, bei den Beratungen der EU-Innenminister solle darüber gesprochen werden, wie sich ähnliche Vorfälle künftig verhindern lassen. EU-Kommissionspräsidentin Ursula von der Leyen rief Spaniens Ministerpräsident Sanchez in einem Brief zu einem besseren Schutz der EU-Grenzen an besonders sensiblen Stellen auf. Der Deutsche Wetterdienst warnt für Dienstag vor großer Hitze in Berlin und Brandenburg. In Berlin sowie in den südlichen und mittleren Landkreisen Brandenburgs gilt eine Warnung vor extremer Hitze. Nördlich von Berlin wird vor Hitze gewarnt. Die Warnungen gelten von 11 bis 19 Uhr. Erwartet werden Höchstwerte zwischen 32 und 35 Grad. Bereits am Morgen sind örtliche Schauer und einzelne Gewitter möglich. Ab dem Nachmittag steigt die Unwettergefahr mit Starkregen, Sturmböen und Hagel. Auch am Mittwoch bleibt es heiß bei Temperaturen bis 35 Grad. Erst in der Nacht zum Donnerstag sollen die Gewitter ostwärts abziehen.
3: Soweit das Neueste aus der Radio SKW Nachrichtenredaktion. 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
3: Mit Henrike Münster. Der Iran hat Berichte über laufende Verhandlungen mit den USA zurückgewiesen. Außenamtssprecher Baghey sagte in Teheran, derzeit gäbe es keine Gespräche mit Washington. US-Präsident Trump hatte zuvor neue Verhandlungen für den Nachmittag angekündigt, ohne Einzelheiten vor Ort oder Teilnehmer zu nennen. Bereits am Wochenende hatte Trump geplante Angriffe auf den Iran kurzfristig abgesagt. Im Streit um einen gescheiterten Investorendeal erhöht die Europäische Fußballunion UEFA den Druck auf FIFA-Präsident Gianni Infantino. In einem Schreiben wirft die UEFA dem Schweizer und seinen Geschäftspartnern vor, Beweise vernichten zu wollen. Hintergrund ist Infantinos inzwischen gestopptes Vorhaben, Anteile an Premium-Produkten des Weltverbandes an private Investoren zu verkaufen. Nach massiver Kritik war das Projekt zurückgezogen worden. Bei einem Cyberangriff auf die Regierung Liechtensteins sind rund 31.000 Datensätze aus einem Register zur Bekämpfung von Geldwäsche und Terrorismusfinanzierung entwendet worden. Nach Angaben der Regierung verschaffte sich ein bislang unbekannter Täter Ende Juli unbefugt Zugang zu einem System des Bundesamts für Verfassungsschutz. Betroffen sind Daten juristischer Personen. Die Regierung in Vaduz setzte einen Krisenstab ein. Nach dem Massenandrang von Migranten auf die spanische Exklave Ceuta fordert die Bundesregierung Konsequenzen. Vizeregierungssprecher Hille sagte, bei den Beratungen der EU-Innenminister solle darüber gesprochen werden, wie sich ähnliche Vorfälle künftig verhindern lassen. EU-Kommissionspräsidentin Ursula von der Leyen rief Spaniens Ministerpräsident Sanchez in einem Brief zu einem besseren Schutz der EU-Grenzen an besonders sensiblen Stellen auf. Der Deutsche Wetterdienst warnt für Dienstag vor großer Hitze in Berlin und Brandenburg. In Berlin sowie in den südlichen und mittleren Landkreisen Brandenburgs gilt eine Warnung vor extremer Hitze. Nördlich von Berlin wird vor Hitze gewarnt. Die Warnungen gelten von 11 bis 19 Uhr. Erwartet werden Höchstwerte zwischen 32 und 35 Grad. Bereits am Morgen sind örtliche Schauer und einzelne Gewitter möglich. Ab dem Nachmittag steigt die Unwettergefahr mit Starkregen, Sturmböen und Hagel. Auch am Mittwoch bleibt es heiß bei Temperaturen bis 35 Grad. Erst in der Nacht zum Donnerstag sollen die Gewitter ostwärts abziehen.
2: Soweit das Neueste aus der Radio SKW Nachrichtenredaktion. 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
3: Mit Henrike Münster. Der Iran hat Berichte über laufende Verhandlungen mit den USA zurückgewiesen. Außenamtssprecher Baghey sagte in Teheran, derzeit gäbe es keine Gespräche mit Washington. US-Präsident Trump hatte zuvor neue Verhandlungen für den Nachmittag angekündigt, ohne Einzelheiten vor Ort oder Teilnehmer zu nennen. Bereits am Wochenende hatte Trump geplante Angriffe auf den Iran kurzfristig abgesagt. Im Streit um einen gescheiterten Investorendeal erhöht die Europäische Fußballunion UEFA den Druck auf FIFA-Präsident Gianni Infantino. In einem Schreiben wirft die UEFA dem Schweizer und seinen Geschäftspartnern vor, Beweise vernichten zu wollen. Hintergrund ist Infantinos inzwischen gestopptes Vorhaben, Anteile an Premium-Produkten des Weltverbandes an private Investoren zu verkaufen. Nach massiver Kritik war das Projekt zurückgezogen worden. Bei einem Cyberangriff auf die Regierung Liechtensteins sind rund 31.000 Datensätze aus einem Register zur Bekämpfung von Geldwäsche und Terrorismusfinanzierung entwendet worden. Nach Angaben der Regierung verschaffte sich ein bislang unbekannter Täter Ende Juli unbefugt Zugang zu einem System des Bundesamts für Verfassungsschutz. Betroffen sind Daten juristischer Personen. Die Regierung in Vaduz setzte einen Krisenstab ein. Nach dem Massenandrang von Migranten auf die spanische Exklave Ceuta fordert die Bundesregierung Konsequenzen. Vizeregierungssprecher Hille sagte, bei den Beratungen der EU-Innenminister solle darüber gesprochen werden, wie sich ähnliche Vorfälle künftig verhindern lassen. EU-Kommissionspräsidentin Ursula von der Leyen rief Spaniens Ministerpräsident Sanchez in einem Brief zu einem besseren Schutz der EU-Grenzen an besonders sensiblen Stellen auf. Der Deutsche Wetterdienst warnt für Dienstag vor großer Hitze in Berlin und Brandenburg. In Berlin sowie in den südlichen und mittleren Landkreisen Brandenburgs gilt eine Warnung vor extremer Hitze. Nördlich von Berlin wird vor Hitze gewarnt. Die Warnungen gelten von 11 bis 19 Uhr. Erwartet werden Höchstwerte zwischen 32 und 35 Grad. Bereits am Morgen sind örtliche Schauer und einzelne Gewitter möglich. Ab dem Nachmittag steigt die Unwettergefahr mit Starkregen, Sturmböen und Hagel. Auch am Mittwoch bleibt es heiß bei Temperaturen bis 35 Grad. Erst in der Nacht zum Donnerstag sollen die Gewitter ostwärts abziehen.
2: Soweit das Neueste aus der Radio SKW Nachrichtenredaktion. 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
3: Mit Henrike Münster. Der Iran hat Berichte über laufende Verhandlungen mit den USA zurückgewiesen. Außenamtssprecher Baghey sagte in Teheran, derzeit gäbe es keine Gespräche mit Washington. US-Präsident Trump hatte zuvor neue Verhandlungen für den Nachmittag angekündigt, ohne Einzelheiten vor Ort oder Teilnehmer zu nennen. Bereits am Wochenende hatte Trump geplante Angriffe auf den Iran kurzfristig abgesagt. Im Streit um einen gescheiterten Investorendeal erhöht die Europäische Fußballunion UEFA den Druck auf FIFA-Präsident Gianni Infantino. In einem Schreiben wirft die UEFA dem Schweizer und seinen Geschäftspartnern vor, Beweise vernichten zu wollen. Hintergrund ist Infantinos inzwischen gestopptes Vorhaben, Anteile an Premium-Produkten des Weltverbandes an private Investoren zu verkaufen. Nach massiver Kritik war das Projekt zurückgezogen worden. Bei einem Cyberangriff auf die Regierung Liechtensteins sind rund 31.000 Datensätze aus einem Register zur Bekämpfung von Geldwäsche und Terrorismusfinanzierung entwendet worden. Nach Angaben der Regierung verschaffte sich ein bislang unbekannter Täter Ende Juli unbefugt Zugang zu einem System des Bundesamts für Verfassungsschutz. Betroffen sind Daten juristischer Personen. Die Regierung in Vaduz setzte einen Krisenstab ein. Nach dem Massenandrang von Migranten auf die spanische Exklave Ceuta fordert die Bundesregierung Konsequenzen. Vizeregierungssprecher Hille sagte, bei den Beratungen der EU-Innenminister solle darüber gesprochen werden, wie sich ähnliche Vorfälle künftig verhindern lassen. EU-Kommissionspräsidentin Ursula von der Leyen rief Spaniens Ministerpräsident Sanchez in einem Brief zu einem besseren Schutz der EU-Grenzen an besonders sensiblen Stellen auf. Der Deutsche Wetterdienst warnt für Dienstag vor großer Hitze in Berlin und Brandenburg. In Berlin sowie in den südlichen und mittleren Landkreisen Brandenburgs gilt eine Warnung vor extremer Hitze. Nördlich von Berlin wird vor Hitze gewarnt. Die Warnungen gelten von 11 bis 19 Uhr. Erwartet werden Höchstwerte zwischen 32 und 35 Grad. Bereits am Morgen sind örtliche Schauer und einzelne Gewitter möglich. Ab dem Nachmittag steigt die Unwettergefahr mit Starkregen, Sturmböen und Hagel. Auch am Mittwoch bleibt es heiß bei Temperaturen bis 35 Grad. Erst in der Nacht zum Donnerstag sollen die Gewitter ostwärts abziehen.
2: Soweit das Neueste aus der Radio SKW Nachrichtenredaktion. 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
2: Mit Henrike Münster. Der Iran hat Berichte über laufende Verhandlungen mit den USA zurückgewiesen. Außenamtssprecher Baghey sagte in Teheran, derzeit gäbe es keine Gespräche mit Washington. US-Präsident Trump hatte zuvor neue Verhandlungen für den Nachmittag angekündigt, ohne Einzelheiten vor Ort oder Teilnehmer zu nennen. Bereits am Wochenende hatte Trump geplante Angriffe auf den Iran kurzfristig abgesagt. Im Streit um einen gescheiterten Investorendeal erhöht die Europäische Fußballunion UEFA den Druck auf FIFA-Präsident Gianni Infantino. In einem Schreiben wirft die UEFA dem Schweizer und seinen Geschäftspartnern vor, Beweise vernichten zu wollen. Hintergrund ist Infantinos inzwischen gestopptes Vorhaben, Anteile an Premium-Produkten des Weltverbandes an private Investoren zu verkaufen. Nach massiver Kritik war das Projekt zurückgezogen worden. Bei einem Cyberangriff auf die Regierung Liechtensteins sind rund 31.000 Datensätze aus einem Register zur Bekämpfung von Geldwäsche und Terrorismusfinanzierung entwendet worden. Nach Angaben der Regierung verschaffte sich ein bislang unbekannter Täter Ende Juli unbefugt Zugang zu einem System des Bundesamts für Verfassungsschutz. Betroffen sind Daten juristischer Personen. Die Regierung in Vaduz setzte einen Krisenstab ein. Nach dem Massenandrang von Migranten auf die spanische Exklave Ceuta fordert die Bundesregierung Konsequenzen. Vizeregierungssprecher Hille sagte, bei den Beratungen der EU-Innenminister solle darüber gesprochen werden, wie sich ähnliche Vorfälle künftig verhindern lassen. EU-Kommissionspräsidentin Ursula von der Leyen rief Spaniens Ministerpräsident Sanchez in einem Brief zu einem besseren Schutz der EU-Grenzen an besonders sensiblen Stellen auf. Der Deutsche Wetterdienst warnt für Dienstag vor großer Hitze in Berlin und Brandenburg. In Berlin sowie in den südlichen und mittleren Landkreisen Brandenburgs gilt eine Warnung vor extremer Hitze. Nördlich von Berlin wird vor Hitze gewarnt. Die Warnungen gelten von 11 bis 19 Uhr. Erwartet werden Höchstwerte zwischen 32 und 35 Grad. Bereits am Morgen sind örtliche Schauer und einzelne Gewitter möglich. Ab dem Nachmittag steigt die Unwettergefahr mit Starkregen, Sturmböen und Hagel. Auch am Mittwoch bleibt es heiß bei Temperaturen bis 35 Grad. Erst in der Nacht zum Donnerstag sollen die Gewitter ostwärts abziehen.
1: Soweit das Neueste aus der Radio SKW Nachrichtenredaktion. 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
2: Mit Henrike Münster. Der Iran hat Berichte über laufende Verhandlungen mit den USA zurückgewiesen. Außenamtssprecher Bagey sagte in Teheran, derzeit gäbe es keine Gespräche mit Washington. US-Präsident Trump hatte zuvor neue Verhandlungen für den Nachmittag angekündigt, ohne Einzelheiten vor Ort oder Teilnehmer zu nennen. Bereits am Wochenende hatte Trump geplante Angriffe auf den Iran kurzfristig abgesagt. Im Streit um einen gescheiterten Investorendeal erhöht die Europäische Fußballunion UEFA den Druck auf FIFA-Präsident Gianni Infantino. In einem Schreiben wirft die UEFA dem Schweizer und seinen Geschäftspartnern vor, Beweise vernichten zu wollen. Hintergrund ist Infantinos inzwischen gestopptes Vorhaben, Anteile an Premium-Produkten des Weltverbandes an private Investoren zu verkaufen. Nach massiver Kritik war das Projekt zurückgezogen worden. Bei einem Cyberangriff auf die Regierung Liechtensteins sind rund 31.000 Datensätze aus einem Register zur Bekämpfung von Geldwäsche und Terrorismusfinanzierung entwendet worden. Nach Angaben der Regierung verschaffte sich ein bislang unbekannter Täter Ende Juli unbefugt Zugang zu einem System des Bundesamts für Verfassungsschutz. Betroffen sind Daten juristischer Personen. Die Regierung in Vaduz setzte einen Krisenstab ein. Nach dem Massenandrang von Migranten auf die spanische Exklave Ceuta fordert die Bundesregierung Konsequenzen. Vizeregierungssprecher Hille sagte, bei den Beratungen der EU-Innenminister solle darüber gesprochen werden, wie sich ähnliche Vorfälle künftig verhindern lassen. EU-Kommissionspräsidentin Ursula von der Leyen rief Spaniens Ministerpräsident Sanchez in einem Brief zu einem besseren Schutz der EU-Grenzen an besonders sensiblen Stellen auf. Der Deutsche Wetterdienst warnt für Dienstag vor großer Hitze in Berlin und Brandenburg. In Berlin sowie in den südlichen und mittleren Landkreisen Brandenburgs geht eine Warnung vor extremer Hitze. Nördlich von Berlin wird vor Hitze gewarnt. Die Warnungen gelten von 11 bis 19 Uhr. Erwartet werden Höchstwerte zwischen 32 und 35 Grad. Bereits am Morgen sind örtliche Schauer und einzelne Gewitter möglich. Ab dem Nachmittag steigt die Unwettergefahr mit Starkregen, Sturmböen und Hagel. Auch am Mittwoch bleibt es heiß bei Temperaturen bis 35 Grad. Erst in der Nacht zum Donnerstag sollen die Gewitter ostwärts abziehen.
1: Soweit das Neueste aus der Radio SKW Nachrichtenredaktion. 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
2: Mit Henrike Münster. Der Iran hat Berichte über laufende Verhandlungen mit den USA zurückgewiesen. Außenamtssprecher Baghey sagte in Teheran, derzeit gäbe es keine Gespräche mit Washington. US-Präsident Trump hatte zuvor neue Verhandlungen für den Nachmittag angekündigt, ohne Einzelheiten vor Ort oder Teilnehmer zu nennen. Bereits am Wochenende hatte Trump geplante Angriffe auf den Iran kurzfristig abgesagt. Im Streit um einen gescheiterten Investorendeal erhöht die Europäische Fußballunion UEFA den Druck auf FIFA-Präsident Gianni Infantino. In einem Schreiben wirft die UEFA dem Schweizer und seinen Geschäftspartnern vor, Beweise vernichten zu wollen. Hintergrund ist Infantinos inzwischen gestopptes Vorhaben, Anteile an Premium-Produkten des Weltverbandes an private Investoren zu verkaufen. Nach massiver Kritik war das Projekt zurückgezogen worden. Bei einem Cyberangriff auf die Regierung Liechtensteins sind rund 31.000 Datensätze aus einem Register zur Bekämpfung von Geldwäsche und Terrorismusfinanzierung entwendet.